0: kann das jetzt für 5 Euro.
1: Wer im Laden, Restaurant oder beim Friseur bezahlen will, soll künftig immer die Wahl zwischen Bargeld und digitaler Zahlung haben. Bundesfinanzminister Klingbeil plant, dass Unternehmen zusätzlich zum Bargeld mindestens eine gängige Bezahlmöglichkeit per Karte, Handy oder Uhr anbieten müssen. Das soll auch für kleine Beträge gelten. Zum Sport. Tennisprofi Alexander Zverev hat zum zweiten Mal das Endspiel bei den US Open in New York erreicht. Der 29-Jährige gewann im Halbfinale gegen den Russen Karen Khachanov. Im Freitagabendspiel der Fußball-Bundesliga hat Schalke bei Union Berlin mit 3:1 gewonnen und in Liga 2 hat Nürnberg Hannover daheim mit 2:1 besiegt und auch Darmstadt schlug Bielefeld mit 2:1.
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1: Ich bin Gregor Jose Moser. Nicht alle Vermieter halten sich an die Mietpreisbremse, deshalb will Bundesjustizministerin Hubig per Gesetz nachbessern. Bei Verstößen muss bislang nur das zu viel gezahlte Geld dem Mieter zurückerstattet werden, das reiche aber nicht, so die SPD-Politikerin. Eine Expertengruppe prüfe gerade mögliche Bußgelder für Vermieter. Auch gegen Kurzzeitvermietungen und überhöhte Möblierungszuschläge soll vorgegangen werden. Hubigs Gesetzentwurf wird mittlerweile schon im Bundestag beraten. Wir schauen in die Türkei. Istanbuls abgesetzter Bürgermeister İmamoğlu ist in einem stark kritisierten Gerichtsverfahren zu 25 Monaten Gefängnis verurteilt worden. Der bereits zuvor inhaftierte Gegner des autoritär regierenden Präsidenten Erdogan wurde der Beleidigung eines Staatsbediensteten schuldig gesprochen, wie türkische Medien berichten. Wenn das Urteil rechtskräftig werden sollte, würde İmamoğlu auch formal sein Amt verlieren. Lidl ruft bundesweit 2 Bratwurstprodukte zurück. Der Lieferant warnt, dass rote Plastikteilchen enthalten sein könnten. Es bestehe Verletzungsgefahr. Betroffen sind die Metzgerfrisch frische grobe Bratwurst mit 400 Gramm und Mindesthaltbarkeitsdatum 15.09.2026 sowie die XXL-Variante mit 1.600 Gramm und Mindesthaltbarkeitsdatum 13.09.2026. In der Fußball-Bundesliga hat Aufsteiger Schalke den ersten Saisonsieg gefeiert. Die Schalker gewannen bei Union Berlin mit 3:1. Torwart Loris Karius freut sich.
2: Ja, war ein ganz wichtiges Spiel heute. Erste Dreier in der Bundesliga. Und heute haben wir richtig gut mitgespielt, Chancen erarbeitet. Wie gesagt, hätten noch das eine oder andere mehr machen können, aber gibt uns eine breite Brust.
1: Und Tennisprofi Alexander Zverev hat das Finale der US Open in New York erreicht. Er setzte sich im Halbfinale in 3 Sätzen gegen den Russen Karen Chachanov durch.
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1: Ich bin Gregor Jose Moser. Bundesjustizministerin Hubich will Vermietern künftig stärker auf die Finger klopfen, wenn sie gegen die Mietpreisbremse verstoßen. Bisher müssen sie nur zu viel gezahlte Miete zurückzahlen, das reicht Hubich aber nicht. Eine Expertengruppe prüft jetzt mögliche Bußgelder. Außerdem will die SPD-Politikerin Schlupflöcher bei Kurzzeitvermietungen und möblierten Wohnungen schließen. Kinotickets sind teuer geworden, umso mehr lohnt sich dieses Wochenende für Kinofans und Sparfüchse. Beim sogenannten Kinofest kann man viele Kinofilme für nur 5 Euro schauen. Mehr von Ronny Thorau.
2: Mehr als 700 Kinos in ganz Deutschland machen mit beim Kinofest. Teilweise mit Sondervorstellungen von Filmklassikern, Previews kommender Filme und extra bunten Aktionen drumherum. Auch wer große Sommerblockbuster wie die Odyssey oder den neuen Spider-Man-Film oder gehypte Horrorhits wie Obsession noch nicht gesehen hat, kann das jetzt für 5 Euro.
1: In Venedig gehen heute Abend die internationalen Filmfestspiele zu Ende, und zwar mit der Verleihung des Goldenen Löwen. Im Wettbewerb konkurrieren 21 Produktionen um diesen und weitere Preise. Für besonderes Aufsehen sorgte der Dokumentarfilm NASA, in dem israelische Militärvertreter und Geheimdienstler darüber berichten, wie die israelische Armee im Gazastreifen palästinensische Zivilisten tötet. Bei den US Open in New York hat Tennisprofi Alexander Zverev das Finale erreicht. Im Halbfinale setzte er sich in 3 Sätzen gegen den Russen Karen Khachanov durch. Morgen am Sonntag trifft er im Finale auf den Sieger zwischen den US-Amerikanern Ben Shelton und Francis Tiafoe. Und in der Fußball-Bundesliga hat Aufsteiger Schalke den ersten Saisonsieg gefeiert. Ein 3:1 auswärts gegen Union Berlin.
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1: Ich bin Gregor Jose Moser. Guten Morgen. Nicht alle Vermieter halten sich an die Mietpreisbremse. Deshalb will Bundesjustizministerin Hubig per Gesetz nachbessern. Bei Verstößen muss bislang nur das zu viel gezahlte Geld dem Mieter zurückerstattet werden. Das reiche aber nicht, so die SPD-Politikerin. Eine Expertengruppe prüfe gerade mögliche Bußgelder für Vermieter. Auch gegen Kurzzeitvermietungen und überhöhte Möblierungszuschläge soll vorgegangen werden. Wir schauen in die Türkei. Istanbuls abgesetzter Bürgermeister İmamoğlu ist in einem stark kritisierten Gerichtsverfahren zu 25 Monaten Gefängnis verurteilt worden. Der bereits zuvor inhaftierte Gegner des autoritär regierenden Präsidenten Erdogan wurde der Beleidigung eines Staatsbediensteten schuldig gesprochen, wie türkische Medien berichten. Wenn das Urteil rechtskräftig werden sollte, würde İmamoğlu auch formal sein Amt verlieren. Lidl ruft bundesweit 2 Bratwurstprodukte zurück. Der Lieferant warnt, dass rote Plastikteilchen enthalten sein könnten. Es bestehe Verletzungsgefahr. Betroffen sind die Metzgerfrisch frische grobe Bratwurst mit 400 Gramm und Mindesthaltbarkeitsdatum 15.09.2026 sowie die XXL-Variante mit 1.600 Gramm und Mindesthaltbarkeitsdatum 13.09.2026. In der Fußball-Bundesliga hat Aufsteiger Schalke den ersten Saisonsieg gefeiert. Die Schalker gewannen bei Union Berlin mit 3:1. Torwart Loris Karius freut sich.
2: Ja, war ein ganz wichtiges Spiel heute. Erste Dreier in der Bundesliga. Und heute haben wir richtig gut mitgespielt, Chancen erarbeitet. Wie gesagt, hätten noch das eine oder andere mehr machen können, aber gibt uns eine breite Brust.
1: Und Tennisprofi Alexander Zverev hat das Finale der US Open in New York erreicht. Er setzte sich im Halbfinale in 3 Sätzen gegen den Russen Karen Khachanov durch.
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8: 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Nordsee 23 Grad, Adria 27 Grad, Garten der Familie Meier 28 Grad.
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1: Ich bin Angela Kress. Guten Morgen. Bundesjustizministerin Hubig will Vermietern künftig stärker auf die Finger klopfen, wenn sie gegen die Mietpreisbremse verstoßen. Bisher müssen sie nur zu viel gezahlte Miete zurückzahlen, das reicht Hubig nicht. Eine Expertengruppe prüft jetzt mögliche Bußgelder. Außerdem will die SPD-Politikerin Schlupflöcher bei Kurzzeitvermietungen und möblierten Wohnungen schließen. Ein entsprechender Gesetzentwurf liegt schon im Bundestag. Kinotickets sind teuer geworden. Beim sogenannten Kinofest kann man heute und morgen aber viele Filme für nur 5 € anschauen. Mehr von Ronny Thorau.
2: Mehr als 700 Kinos in ganz Deutschland machen mit beim Kinofest. Teilweise mit Sondervorstellungen von Filmklassikern, Previews kommender Filme und extra bunten Aktionen drumherum. Auch wer große Sommerblockbuster wie die Odyssey oder den neuen Spider-Man-Film oder gehypte Horrorhits wie Obsession noch nicht gesehen hat, kann das jetzt für 5 €.
1: Die meisten von uns müssten mehr arbeiten. Diese Forderung kommt ja immer wieder aus Politik und Wirtschaft. Eine Mehrheit der Beschäftigten wäre auch dazu bereit, zumindest wenn die Rahmenbedingungen stimmen, wie etwa ein besseres Grundgehalt oder steuerliche Vorteile. Das zeigt eine Umfrage im Auftrag der Jobseite Indeed. Mehr als die Hälfte der Befragten hat darin angegeben, Überstunden leisten zu wollen, aber fast 3/4 der Befragten arbeiten demnach schon mehr als im Arbeitsvertrag vorgesehen. Bei den US Open in New York hat Tennisprofi Alexander Zverev das Finale erreicht. Im Halbfinale setzte er sich in 3 Sätzen gegen den Russen Karen Khachanov durch. Morgen am Sonntag trifft er im Finale auf den Sieger zwischen den US-Amerikanern Ben Shelton und Francis Tiafoe. Und in der Fußball-Bundesliga hat Aufsteiger Schalke den ersten Saisonsieg gefeiert. Ein 3:1 auswärts gegen Union Berlin.
3: Soweit eure News. 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
3: Aktuell ist es noch ganz schön frisch draußen, so um die 15 Grad haben wir bei uns in der Region aktuell. Dann im Laufe des Tages kommt heute aber die Sonne raus, es wird nochmal schön warm, wir haben nur ein paar harmlose Wolken dabei und die Temperaturen erreichen 22 bis 25 Grad.
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3: Hallo zu euch hier, die Autos. Wir haben die A3 Würzburg Richtung Frankfurt. Zwischen Würzburg-Heidingsfeld und Kist. Achtung, da liegt ein Gegenstand auf der rechten Fahrbahn. Dann wird noch geblitzt und zwar auf der B8 Würzburg Richtung Kitzingen auf Höhe Mühlheiz Kraftwerk. Da steht ein Blitzeranhänger. Und in Schweinfurt in der Mainberger Straße Richtung Schonungen ebenfalls ein Blitzeranhänger. Wo auch immer ihr seid, eine gute Fahrt.
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3: Wir starten heute gemeinsam ins Wochenende. Gleich habe ich Kimo Sounds und Rise Slow für euch. Callum Scott und You Are The Reason. Und das ist Tampa City mit Self-Aware. Schönen guten Morgen.

Chemo Sounds und Rise Slow. Guten Morgen, hier ist euer Heimvorteil. Ich bin Fele und wir starten heute gemeinsam ins Wochenende. Wenn ihr denn Wochenende habt natürlich. Also Grüße gehen natürlich auch raus an alle, die bei der Arbeit heute die Stellung halten. In der Pflege, im Handwerk oder im Einzelhandel. Da ist Samstag oft ein ganz normaler Arbeitstag, ne? Grüße gehen aber auch raus an alle, die auf den Straßen schon unterwegs sind. Heute könnte es tatsächlich nochmal voll werden. Das letzte Ferienwochenende, das geht heute nämlich tatsächlich zu Ende. 6 Wochen sind dann jetzt auch vorbei. Ging doch wieder ganz schön schnell rum. Und viele haben jetzt die letzten 2 Wochen genutzt, um nochmal in den Süden zu fahren. Weil im September, da ist es oft ja auch ein bisschen günstiger, ne, als in der Hauptsaison im August oder im Juli. Und Urlaub mit der ganzen Familie ist eh teuer genug. Willkommen auch an alle, die in den letzten Stunden jetzt gelandet sind mit dem Flugzeug am Frankfurter Flughafen. Da trudeln seit 5 Uhr die ersten Flugzeuge mit Urlaubern wieder ein. In Nürnberg ist zuletzt eine Maschine aus Fuerteventura zum Beispiel gelandet. Also willkommen zurück. Zum Glück nicht in der Kälte, ne? Es wird ja heute nochmal angenehm warm. Ja, und jetzt mit Ende der Sommerferien, da startet auch die Zeit, wo alle anderen, die keine schulpflichtigen Kinder haben, in den Urlaub fahren können. Jetzt ist es nämlich billiger und auch nicht mehr ganz so voll. Also viel Spaß, wenn ihr jetzt auf dem Weg in den Urlaub seid. Ich finde es auch krass, in Rheinland-Pfalz, in Hessen und im Saarland, da starten in 3 Wochen schon wieder die Herbstferien. Also ihr habt jetzt ein Zeitfenster von 3 Wochen, wo ihr wegfahren könnt. Und wir können es uns aber natürlich auch in der Region richtig schön machen. Wir haben richtig tolle Feste dieses Wochenende wieder. In Mainfranken zum Beispiel das Pilzfest in Unterbleichfest, das Ochsenfest in Ochsenfurt heute. Dann noch die Kitzinger Flugtage aktuell mit Flugshows und auch das Ruawagrover Festival in Altbessingen. Heute mit einer Malle-Party. Und in der Region Main-Rhön, da gibt es das Herbstfest in Oberstreu, das Straßenweinfest in Feuertal oder Kirchweih in Goxheim. Also macht euch nochmal ein schönes Wochenende, bevor es dann nächste Woche auch wieder zurück in die Schule geht. Wir machen weiter mit guter Musik hier. Das ist Alex Warren und Fever Dream bei Radio.

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Jazz's Bittersweet Symphony hier bei Radio Gong am Samstagmorgen für euch. Ich wünsche euch einen schönen guten Morgen. Wir machen euch ready für den Tag und natürlich auch für das ganze Wochenende mit allem, was ihr so wissen müsst. Und großer Erfolg, ja, gestern Abend für den deutschen Tennisstar Alexander Zverev bei den US Open. Er steht jetzt tatsächlich im Finale. Er hat gestern am späten Abend unserer Zeit nämlich noch gespielt und den Russen Khachanov geschlagen in 3 Sätzen. Also wirklich sehr, sehr souverän. Und morgen spielt er jetzt tatsächlich im Finale und zwar gegen den Amerikaner Ben Shelton. Also, schauen wir mal, ob Zverev es schafft, da seinen 2. Grand-Slam-Titel zu holen. Ums Finale geht es heute übrigens auch bei den deutschen Basketballfrauen. Die haben ja einen regelrechten Hype ausgelöst und sind gerade auch sehr erfolgreich unterwegs. Die WM findet ja aktuell in Berlin statt und die deutschen Frauen treffen heute um 16.30 Uhr da auf Frankreich im Halbfinale. Aber auch bei uns in der Region ist es sportlich. Fußball, Regionalligist Albstadt, hat gestern Abend schon gespielt, leider verloren gegen Unterhaching. Heute muss jetzt noch Schweinfurt ran in Eichstätt und mal schauen auch, ob die Würzburger Kickers es heute mal wieder schaffen zu gewinnen. Um 14 Uhr sind sie nämlich heute bei Rot-Weiß Essen zu Gast. Also wir drücken allen Vereinen in der Region, die heute sportlich unterwegs sind, die Daumen. Auch euch natürlich, wenn ihr jetzt schon so früh wach seid, ist ja auch so eine Uhrzeit oder so ein Ding, warum man vielleicht am Samstagmorgen mal so früh aufsteht, wenn ihr euch zu einem Sportturnier aufmachen müsst. Also ganz viel Erfolg, wenn ihr da heute unterwegs seid.

0: Hier ist Radio Gong für euch mit Holly Humberstone und To Love Somebody und einer wichtigen Frage. Ist das jetzt schon der Herbst oder ist es doch noch der Sommer? Ja, morgens brauchen wir gefühlt eine Übergangsjacke oder nicht nur gefühlt, wir brauchen eine Übergangsjacke und tagsüber können wir dann in T-Shirt und kurzer Hose rumlaufen. Weil so ganz lässt sich das Wetter aktuell irgendwie nicht in die Karten schauen und irgendwie kannst du es uns auch gerade nicht so richtig recht machen. Aber wie wird's denn jetzt die nächsten Tage? Haben wir mal unseren Wetterexperten Kai Zorn gefragt.
1: Wir haben jetzt am Wochenende Sonnenschein, vor allen Dingen am Samstag. Am Sonntag überquert uns von Nordwest nach Südost eine Regenfront. Die wird allerdings von den Modellen unterschiedlich berechnet. Die meisten Modelle lassen das am Nachmittag von Nordwest nach Südost über uns hinwegziehen. Andere schon am Vormittag. Wir müssen davon ausgehen, dass es im Süden am Sonntag noch längere Zeit sonnig und warm ist. Sonst ziehen Wolken mit Wind und Regen heran. Dahinter gibt es am Montag noch letzte Schauer. Dann setzt sich wieder die Sonne durch. Der Dienstag wird wohl einer der schönsten und wärmsten Tage der kommenden Woche sein, mit Temperaturen von um die 25 Grad.
0: Also schönes Wetter für die Einschulung, das ist doch was. Ansonsten müssen wir es halt machen wie die restlichen Tage jetzt. Schön auf die Zwiebeltechnik setzen.

0: Raven Lenay ist das mit Love Me or Not. Hier ist Radio Gong für euch am Samstagmorgen. 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
1: Ich bin Angela Kress. Guten Morgen. Immer mehr Kinder und Jugendliche fühlen sich erschöpft. Fast die Hälfte der Schülerinnen und Schüler in den Klassen 5 bis 10 hat in einer Umfrage der Krankenkasse DAK über Schlafstörungen geklagt. Fast 70% sagen, mindestens einmal pro Woche fühlen sie sich erschöpft. Kinder- und Jugendärzte meinen, ein möglicher Grund könnte übermäßige Mediennutzung am Abend sein. Es kann dauern, bis man einen Facharzttermin bekommt. Kassenärztechef Gassen sagt, in medizinisch dringenden Notfällen wären schnellere Termine möglich. In der Regel innerhalb einer Woche. Praxen müssten entsprechend vergütet werden, sagte er der Bild. Eine pauschale gesetzliche Termingarantie, wie sie etwa aus Reihen der SPD gefordert wird, wäre laut Gassen nicht umsetzbar. In vielen Großstädten explodieren die Mieten und immer wieder gibt es Fälle, in denen Vermieter zu viel Geld von Mietern kassieren. Bundesjustizministerin Hubich will deshalb die Mietpreisbremse wirksamer machen, wie sie den Funke-Zeitungen sagte. Katrin Müller berichtet.
2: Vermieter, die gegen die Mietpreisbremse verstoßen, müssen dem Mieter momentan nur das zu viel gezahlte Geld zurückerstatten, sagt Ministerin Hubich. Ihrer Meinung nach reicht das nicht. Es gäbe noch zu viele Möglichkeiten, die Mietpreisbremse auszuhebeln, so Hubich. Wie die Gesetzeslücken geschlossen werden können, dazu soll eine Expertengruppe Vorschläge machen.
1: Tennisprofi Alexander Zverev ist bei den US Open ins Endspiel gestürmt und hat die große Chance auf seinen zweiten Grand-Slam-Triumph. Zverev besiegte im Halbfinale den Russen Karen Khachanov. Der French Open-Sieger trifft im Finale morgen auf Ben Shelton aus den USA. Und in der Fußball-Bundesliga hat Aufsteiger Schalke seinen ersten Sieg der neuen Saison eingefahren. Die Gelsenkirchener gewannen bei Union Berlin mit 3:1.
3: Soweit eure News. 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
3: Noch ganz schön kalt aktuell draußen. Wir haben 12 Grad in Würzburg, 10 sind sogar nur in Schweinfurt. Ansonsten wird es heute aber ein sonniger Tag, nur ein paar harmlose Quellwolken dabei. Und die Temperaturen erreichen 22 bis 25 Grad.
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3: Hallo zu euch in die Autos. Das sieht gut aus bei uns auf den Straßen. Keine größeren Meldungen, aber es wird schon geblitzt und zwar auf der B8 Würzburg Richtung Kitzingen. Auf Höhe Müll Heizkraftwerk, da steht ein Blitzeranhänger. Und in Schweinfurt in der Meinberger Straße Richtung Schonungen ebenfalls ein Blitzeranhänger. Wo auch immer ihr seid, eine gute Fahrt.
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3: Wir starten rein gemeinsam ins Wochenende hier bei Radio Gong jetzt mit Wiz BMC. Bees and Honey, das ist Show Me Love.

0: Save My Love ist das von Kygo hier bei Radio Gong. Gestern ist er übrigens 35 geworden. Ja, viele haben sich jetzt im Sommer wieder ihrer Flugangst gestellt. Jetzt könnt ihr euch als nächstes eurer Spinnenphobie stellen. Und zwar bei der Insektophobie heute und morgen in Würzburg. Um 11 Uhr geht's los in der Julius-Spital-Zehnscheune. Und wir haben mal beim Veranstalter Giovanno Neigert nachgefragt. Was für Tiere erwarten uns denn da?
1: Bei uns gibt es über 500 Exemplare zu sehen an verschiedenen Spinnenarten. Überwiegend Vogelspinnen, Skorpione, Gottesanbeter. Alles, was momentan so in der Terroristik gehalten wird.
0: Boah, also da müsste schon hart im Leben sein. Heute aber auch ein schönes Fest in der Würzburger Innenstadt. Traditionell ja immer zum Ende des Sommers. Das Stramu mit über 80 Künstlern, die Straßenmusik machen. Aber auch Akrobatik oder Zauberei oder Comedy ist da mit dabei. Also an jeder Ecke in Würzburg in der Innenstadt könnt ihr da was entdecken. Das Fest ist kostenlos, aber die Künstler freuen sich über ein bisschen Geld in ihren Hut.
2: Die Künstler bekommen beim Stramu keine Gage. Sie bekommen ihre Unkosten erstattet, also Reisekosten und die Übernachtung natürlich. Aber Gage ist das, was im Hut landet. Das heißt, wer immer sich's leisten kann, soll bitte großzügig sein. Und alle anderen, um es klar zu sagen, sind auch herzlich willkommen und sollen eine schöne Zeit beim Stramu haben.
0: Danke an den Veranstalter Ralf Duggen. Übrigens für alle, die diesen Sommer jetzt ihre Flugangst, von der wir es gerade hatten, noch nicht besiegt haben und nach Malle geflogen sind. Aber für alle anderen natürlich auch. In Schweinfurt auf dem Volksfestplatz gibt's heute die Malle-Party mit richtigen Malle-Stars wie Icke Hüftgold, Isi Glück oder Mia Julia zum Beispiel.

Ja, ganz viele weitere Inspirationen, was ihr heute noch machen könnt, gibt's auf radiogong.com. Wir haben wirklich ganz, ganz viele Feste in der Region. Und was auch immer ihr macht, ich wünsche euch auf jeden Fall ganz viel Spaß. Wir machen weiter mit Somber. Das ist Homewrecker hier bei Radio Gong.

0: Das ist Oasis und Don't Look Back in Anger hier bei Radio Gong. Übrigens könnt ihr euch gerade einen Film zu Oasis anschauen im Kino. Da wurden sie bei ihrer letzten Tour letztes Jahr begleitet.
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1: Mit Shari Golla. Guten Morgen. Der demografische Wandel macht sich in Unterfranken immer deutlicher bemerkbar. Die Zahl der Geburten ist weiter gesunken, während deutlich mehr Menschen sterben, als geboren werden. Allein im vergangenen Jahr gab es rund 10.200 Geburten. Aber fast 15.700 Sterbefälle. Das bedeutet ein Minus von mehr als 5.600 Einwohnern. Vor allem ländliche Regionen schrumpfen, während die Städte eher wachsen. Studieren in Würzburg geht offenbar stärker ins Geld als anderswo. Laut einer aktuellen Studie kostet ein Mensaessen hier durchschnittlich 4,23 Euro. Im Vergleich der 38 größten Hochschulstandorte landet Würzburg damit auf dem drittletzten Platz. Günstiger ist es vielerorts, besonders aber in Heidelberg. Dort zahlen Studierende im Schnitt nur 2,90 Euro für eine Mahlzeit. Erst eine Flüssigkeit ins Gesicht, dann der Griff nach dem Geldbeutel. Mit dieser Masche haben zwei Unbekannte in Kitzingen versucht, einen 41-Jährigen auszurauben. Der Vorfall ereignete sich am Mittwochnachmittag nahe der Tankstelle am E-Center. Das Opfer hielt seinen Geldbeutel jedoch so fest, dass die Täter leer ausgingen und flüchteten. Die Polizei ermittelt und hofft auch auf Hinweise einer wichtigen Zeugin. Bundesjustizministerin Hubig will Vermietern künftig stärker auf die Finger klopfen, wenn sie gegen die Mietpreisbremse verstoßen. Bisher mussten sie nur zu viel gezahlte Miete zurückzahlen. Das reicht Hubig aber nicht. Eine Expertengruppe prüft jetzt mögliche Bußgelder. Außerdem will die SPD-Politikerin Schlupflöcher bei Kurzzeitvermietungen und möblierten Wohnungen schließen. Ein entsprechender Gesetzesentwurf liegt schon im Bundestag.
2: Dankeschön, Shari Golla, für diese News. 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
2: Also aktuell braucht ihr definitiv noch eine Jacke. Wir haben 11 Grad in Schweinfurt, 12 Grad sind es in Würzburg. Später könnt ihr dann zwei Jacken ausziehen, weil die Temperaturen erreichen heute 22 bis 25 Grad. Dazu bekommen wir viel Sonnenschein und nur ein paar harmlose Quellwolken.
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2: Hallo zu euch in die Autos. Wir haben die A3 Würzburg Richtung Frankfurt. Zwischen Markt Heidenfeld und Rohrbrunn, da liegen Reifenteile auf der Fahrbahn. Da bitte vorsichtig. Und es wird noch geblitzt, und zwar auf der B8 Würzburg Richtung Kitzingen. Auf Höhe Müllheizkraftwerk steht der Blitzanhänger. Und in Schweinfurt in der Mainberger Straße Richtung Schonungen ebenfalls ein Blitzanhänger. Wo auch immer ihr seid, eine gute Fahrt.
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2: Ich wünsche euch einen schönen Start ins Wochenende jetzt mit Bibi Rexha und New Religion.

Save Me Tonight, hier ist Radio Gong für euch mit Jennifer Lopez und David Guetta. Und viele von euch haben wirklich sehr, sehr lange drauf gewartet. Gestern Abend ging es endlich wieder los. The Voice of Germany. Dieses Jahr mit den Coaches Nico Santos, Ray Garvey, Shireen David und Michi und Smudo von den Fantas. Und tatsächlich dieses Jahr auch mit Talenten aus der Region. Das Indie-Duo Tim und Mara aus Würzburg nennt sich Yellowbox und ist mit dabei. 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

Ich finde, das klingt richtig schön. Aber ziemlich kurios, Tim ist eigentlich Metalcore-Sänger und klingt so. Okay, das ist wirklich krass. Mit seiner Freundin Mara ist er jetzt in einem ganz anderen Genre unterwegs und klingt halt wirklich auch komplett anders. Ja, wie weit die beiden jetzt schon gekommen sind, das dürfen sie natürlich nicht sagen. Auch nicht, ob sich jemand für die beiden umgedreht hat von den Coaches. Das erfahren wir dann, wenn ihre Folge ausgestrahlt wird. Aber es geht auf jeden Fall schon weiter. Heute Abend um 20.15 Uhr auf Pro7 und vielleicht sind die beiden ja da dann schon dran. Wir werden sehen und ansonsten sind natürlich auch viele tolle weitere Talents mit dabei. Und sobald die beiden dran gewesen sind, erfahrt ihr es hier bei uns bei Radio Gong.

0: Das ist Hey Now, Girls Just Wanna Have Fun hier bei Radio Gong. 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
1: Ich bin Angela Kress. Guten Morgen. Bald brauchen Millionen Haushalte wieder mehr Gas für ihre Heizung. Aufkommenden Bedenken, dass die Vorräte nicht reichen könnten, hat die Bundesnetzagentur jetzt widersprochen. Behördenchef Müller sagte, es sei schon jetzt mehr Gas in den Speichern, als im gesamten letzten Winterhalbjahr entnommen wurde. Und in den nächsten Wochen bleibe noch Zeit für Einspeicherungen. Die Behörden sind sich sicher, der Drohnenangriff am Leipziger Flughafen wurde von Russland ausgesteuert. Die Welt am Sonntag berichtet über einen Verdächtigen, der Mitarbeiter des russischen Militärgeheimdienstes GRU sein soll. Russland selbst sagt, dass man nichts mit dem Vorfall zu tun habe. Anfang August war auf dem Flughafen eine mit Sprengstoff beladene Drohne nahe einer ukrainischen Transportmaschine entdeckt und entschärft worden. Immer mehr Schülerinnen und Schüler schlafen schlecht oder fühlen sich erschöpft. In einer Umfrage der Krankenkasse DAK klagte fast die Hälfte der befragten 5. bis 10. Klässler über Schlafstörungen. Jan-Henner Reitze berichtet.
2: Seit 10 Jahren wird die Umfrage durchgeführt. In diesem Zeitraum haben Schlafprobleme und Erschöpfungsgefühl stetig zugenommen. Das liege daran, dass Kinder und Jugendliche zu lange und auch spät abends am Handy hängen, so ein Erklärungsversuch des Verbands der Kinder- und Jugendärzte. Mehr auf die eigene Gesundheit achten, empfehlen die Autoren der Studie, um besser lernen zu können und auch in der nächsten PISA-Studie wieder besser zu sein.
1: Bei den US Open in New York hat Tennisprofi Alexander Zverev das Finale erreicht. Im Halbfinale setzte er sich in 3 Sätzen gegen den Russen Karen Khachanov durch. Morgen trifft er im Finale auf den US-Amerikaner Ben Shelton. Und in der Fußball-Bundesliga hat Aufsteiger Schalke den ersten Saisonsieg gefeiert. Ein 3:1 auswärts gegen Union Berlin.
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3: Die Würzburger Kickers wollen wieder Punkte holen. Nach 2 Niederlagen soll heute gegen Rot-Weiß Essen ein Sieg her. Allerdings keine leichte Aufgabe für das Team von Michael Schiele. In der letzten Saison hatte Essen die Relegation verloren, sonst wären sie in Liga 2 aufgestiegen. Lange verschnaufen können die Rothosen nach ihrem Spiel heute nicht. Es ist englische Woche, am Dienstag geht's also weiter. Busse fahren eine Umleitung, Autofahrer brauchen Geduld. In der Würzburger Zellerau ist seit gestern ein Teil der Weißenburgstraße gesperrt. Grund sind Fernwärmearbeiten zwischen der Max-Planck-Straße und dem Moscheeweg. Die Sperrung soll etwa 8 Wochen dauern. Betroffen sind mehrere Buslinien, auch Schul- und Nachtbusse. Die Haltestelle Vogelverlag kann in dieser Zeit nicht angefahren werden.
4: Dankeschön, Charigolla, für die News. 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
4: Zwiebeltechnik ist heute das Motto. Wir haben aktuell 12 Grad in Würzburg, 11 sind es in Schweinfurt. Aber heute bis 25 Grad sind sogar drin. Das heißt am besten T-Shirt, Pulli und Jacke aktuell, würde ich sagen. Im Laufe des Tages kommt dann auch richtig schön die Sonne raus und es sind nur ein paar harmlose Quellwolken unterwegs.
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4: Hallo zu euch in die Autos. Wir haben die A3 Würzburg Richtung Frankfurt. Zwischen Markt Heidenfeld und Rohrbrunn aktuell 1 Kilometer Stau. Da also ein bisschen vorsichtig. Ansonsten wird noch geblitzt und zwar auf der B8 Würzburg Richtung Kitzingen auf Höhe Müllheizkraftwerk ein Blitzanhänger und in Schweinfurt in der Mainberger Straße Richtung Schonungen ebenfalls ein Blitzeranhänger. Wo auch immer ihr seid, eine gute Fahrt euch.
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4: Ich wünsche euch einen schönen Samstagmorgen. Wir machen euch ready fürs Wochenende hier bei Radio Gong. Gleich mit U2, With or Without You. Und das ist Tame Impala mit Dracula. Schönen guten Morgen.

0: Das ist YouTube für euch. With or without you. Wir starten gemeinsam ins Wochenende hier bei Radio Gong und eins der absoluten Highlights. Jetzt zum Ende der Ferien nochmal. Das ist das deutschlandweite Kinofest. Alle Filme, die dieses Wochenende laufen, gibt's für nur 5 Euro pro Person. Auch auf den Premium-Sitzen, also bei den teilnehmenden Kinos, ist es Voraussetzung, dass das Kino mit dabei ist. Und vor allem für Familien ist das ja interessant, weil so ein Kinobesuch kann mit der ganzen Familie inklusive Getränken und Popcorn schon auch mal ganz schön teuer werden mittlerweile, ne? Mit dabei in der Region sind zum Beispiel das Kino in Marktheidenfeld in Karlstadt, das Cinemax in Würzburg, das Kino in Zeil am Main und auch das Cineworld in Dettelbach. Das hat tatsächlich das größte Programm und zwar mit Abstand. Da gibt es zum Beispiel auch noch in Kinderschminken, einen Maltisch oder auch eine Blue-Fotobox. Und auch viele Filme im Angebot, hat uns Julia Michel erzählt.
1: Zum Beispiel Coyote vs. Acme, Adams 8, David, Runner, Spa Weekend, aber auch das neue Disney-Mitmach-Kino ist im Angebot und auch das Jubiläum des 25 Jahre alten Shrek.
0: Es sind natürlich auch die ganz großen Filme mit dabei, Spider-Man oder die Odyssee. Gibt's alles wirklich für 5 Euro, wie gesagt, auch auf den Premium-Plätzen. Und übrigens auch ein neuer Film ist mit dabei, und zwar The Uprising für die Freiheit. Das ist ein Hollywood-Film, der zum Teil gar nicht weit weg von hier gedreht wurde, nämlich im Freilandmuseum in Bad Windsheim, mit ganz vielen Komparsen aus der Region und unter anderem auch mit Lisa Baluschek.
2: Ich bin quasi in 2 Rollen geschlüpft. An einem Tag war ich Teil des Londoner Volkes, also war eine normale Stadtdame. Was ein bisschen mehr Spaß tatsächlich gemacht hat, war der Tag als Teil der Rebellen. Also da war wirklich von Rennen und Action, Aufstand durch den Matsch. Es war das volle Programm und das war ein richtig cooler Tag.
0: Ja, so ein richtiges Once-in-a-Lifetime-Erlebnis eigentlich. Einmal Komparsin sein bei einer Hollywood-Produktion. Also, den Film The Uprising gibt's seit Donnerstag im Kino. Es geht um einen Bauernaufstand im 14. Jahrhundert und könnt ihr euch natürlich auch anschauen jetzt beim Kinofest dieses Wochenende.

Hier ist Radio Gong für euch mit One Republic und Counting Stars am Samstagmorgen. Und es ist mal wieder Zeit zu gucken, wer denn heute eigentlich so Geburtstag hat. Wir haben auch zwei, drei sehr berühmte Geburtstagskinder heute. Zum Beispiel Sydney Sweeney, ist ja eine US-amerikanische Schauspielerin. Oder auch Hans Zimmer zum Beispiel. Der ist sehr bekannt für die Filmmusik, die er so gemacht hat. Und ist tatsächlich dafür auch schon mit einem Oscar ausgezeichnet worden. Und unser Geburtstagskind des Tages aus der Region heute, das ist die Helene aus Maidbronn. Helene wird heute 10 Jahre alt und den Gruß, den sie hier bekommen hat, heißt: Für das strahlendste Sternchen an ihrem 10. Geburtstag wünschen dir deine Eltern Carsten und Tanja sowie deine Schwester Luise eine wunderschöne Feier mit deinen Freundinnen. Möge dein Tag so funkelnd sein, wie du es verdient hast. Also sehr süß, du bekommst von uns natürlich einen DM-Gutschein zum Geburtstag und alle anderen, die heute Geburtstag haben. Ich wünsche euch einen ganz tollen Tag.

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11: Und nun die Wassertemperaturen für die Urlaubsregionen. Nordsee 23 Grad, Adria 27 Grad, Garten der Familie Meier 28 Grad.
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1: Mit Schari Golla. Guten Morgen. Musik an jeder Ecke, volle Plätze und Festivalstimmung in der ganzen Innenstadt. Das Stramu hat Würzburg seit gestern wieder fest im Griff. Bis morgen spielen rund 80 Künstler und Bands auf mehr als 20 Bühnen und Plätzen. Die Musiker kommen nicht nur aus der Region, sondern unter anderem auch aus Japan, Argentinien, Frankreich und Griechenland. Das Besondere? Der Eintritt ist frei. Die Künstler leben von dem, was am Ende im Hut oder Gitarrenkoffer landet. Bis zu 100.000 Besucher werden erwartet. Autofahrer in der Region, vor allem aber im Großraum Würzburg, müssen sich in den nächsten Tagen auf Bundeswehrkolonnen einstellen. Wie das Landratsamt jetzt mitgeteilt hat, läuft ab Montag bis zum 25. September die Großübung Badischer Sturm. Mit dabei sind rund 550 Soldatinnen und Soldaten sowie 100 Fahrzeuge. Das Übungsgebiet zieht sich von Saarbrücken über Darmstadt und Würzburg bis nach Tübingen und Offenburg. Historische Gebäude, versteckte Keller und spannende Baustellen. Beim Tag des offenen Denkmals gibt es morgen viele besondere Einblicke in die Region. In Würzburg steht dabei die sanierte Frankenhalle im Mittelpunkt, die vor ihrer Eröffnung als Biomarkthalle besichtigt werden kann. Außerdem öffnen unter anderem der alte Kranen, der Deusterkeller in Kitzingen und die neue Brauerei am Kloster Kreuzberg in der Rhön ihre Türen für Besucher. Immer mehr Kinder und Jugendliche fühlen sich erschöpft. Fast die Hälfte der Schülerinnen und Schüler in den Klassen 5 bis 10 hat in einer Umfrage der Krankenkasse DRK über Schlafstörungen geklagt. Fast 70% sagen, mindestens einmal pro Woche fühlen sie sich erschöpft. Kinder- und Jugendärzte sagen dazu, ein möglicher Grund könnte übermäßige Mediennutzung am Abend sein.
2: Dankeschön, Schari Golla, für diese News. 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
2: Ja, so langsam geht's vorsichtig bergauf mit den Temperaturen. 14 Grad in Würzburg, 12 sind's aktuell in Schweinfurt. Bis 25 Grad sind heute tatsächlich noch drin. Dazu ganz viel Sonnenschein.
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2: Hallo zu euch in die Autos. Das sieht gut aus bei uns auf den Straßen. Aktuell keine größeren Meldungen, aber es wird geblitzt. Und zwar neu dazugekommen auf der B19 Richtung Giebelstadt, kurz nach der Autobahnauffahrt. Dann die B8 Würzburg Richtung Kitzingen, der Blitzanhänger auf Höhe Müllheizkraftwerk. Und in Schweinfurt in der Mainberger Straße Richtung Schonungen ebenfalls ein Blitzeranhänger. Wo auch immer ihr seid, eine gute Fahrt.
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2: Startet gut rein in euer Wochenende.
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Hier ist euer Heimvorteil mit Kitsch Creek Blumengarten und Shireen David. Gut genug hier bei Radio Gong. Und gut genug war auch die Leistung von Tennisstar Alexander Zverev gestern Abend. Obwohl das eigentlich schon zu wenig gesagt ist. Sehr souverän müsste es eigentlich heißen. Er steht nämlich jetzt im Finale gegen den Amerikaner Ben Shelton morgen bei den US Open. Heute Nacht hat er schon den Russen Kachanov geschlagen. Ums Finale geht's heute aber auch bei den deutschen Basketballfrauen. Die spielen gerade ja sehr erfolgreich bei der WM in Berlin. Und heute treffen sie im Halbfinale auf Frankreich. Aber auch bei uns in der Region wird es sportlich. Die Würzburger Kickers sind heute schon um 14 Uhr gefragt, und zwar bei Rot-Weiß Essen. Die letzten drei Pflichtspiele waren ja nicht so leicht, alle verloren. Also mal schauen, ob das heute wieder anders wird. Die Kickers wollen ja auch die Klasse am Ende halten. Das Spiel könnt ihr euch übrigens kostenlos anschauen, wird nämlich im bayerischen Fernsehen übertragen. Außerdem ist englische Woche, das heißt am Dienstag geht es direkt weiter mit dem Heimspiel dann gegen Aachen. Und seit der Woche wissen wir auch, es wird ein Unterfranken-Duell im Toto-Pokal geben. Die Würzburger treffen da auf Aubstadt. Mittlerweile sind wir da schon im Viertelfinale und am Ende geht's um die Qualifikation für den DFB-Pokal nächstes Jahr.

0: Das sind die Backstreet Boys hier bei Radio Gong. Quit playing games with my heart. Und jetzt Ende diesen Monats ist es ja dann auch endlich soweit. 10 Konzerte spielen sie dann in Düsseldorf in der Merkur-Spiel-Arena.
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2: Ich bin Angela Kress. Guten Morgen. Die Mehrheit der Erwerbstätigen ist bereit, mehr zu arbeiten, sofern die Rahmenbedingungen stimmen. Jan-Henner Reitze berichtet über eine Umfrage für die Jobseite Indeed.
3: 3/4 der Befragten arbeiten sowieso schon mehr, als in ihrem Arbeitsvertrag steht. Als mögliche Motivation, noch mehr zu arbeiten, werden mehr Geld, Steuervorteile oder flexiblere Arbeitszeiten genannt. Gleichzeitig fühlen sich viele Beschäftigte in ihrem Arbeitsalltag ausgebremst durch Personalmangel, Bürokratie, zu viele Besprechungen oder veraltete Technik.
2: Saudi-Arabien hat eine wichtige Ölpipeline vorsorglich stillgelegt. Auf X schrieb das Außenministerium, dass ein Drohnenangriff aus dem Irak Schäden angerichtet habe. Auch die Straße von Hormuz, durch die normalerweise viel Öl transportiert wird, ist blockiert. Wenn die saudischen Exporte jetzt weiter sinken, könnten Öl und damit Benzin bei uns noch teurer werden. Wie soll die Rente reformiert werden? In der Diskussion darüber fordert Unionsfraktionschef Frei kürzere Übergangsfristen als die SPD, wenn es um eine Abschaffung der abschlagsfreien Rente nach 45 Beitragsjahren geht. Es müsse Übergangsregeln geben, aber 5 Jahre halte er für zu lang, sagte Frei dem Redaktionsnetzwerk Deutschland. Die SPD hatte die 5 Jahre ins Spiel gebracht. Bundesjustizministerin Hubig will die Mietpreisbremse wirksamer machen. Den Funke-Zeitungen sagte sie, dass bei Verstößen gegen die Mietpreisbremse Vermieter dem Mieter bisher nur das zu viel gezahlte Geld zurückerstatten müssen. Das reiche nicht, so Hubig. Demnach befasst sich eine Expertengruppe gerade mit möglichen Bußgeldern für Verstöße. Die Mietpreisbremse greift in Gebieten mit angespanntem Wohnungsmarkt.
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4: Wer an diesem Wochenende mit dem Auto unterwegs ist, braucht auf den Autobahnen in der Region wohl noch einmal Geduld. Der ADAC rechnet vor allem heute mit dichterem Rückreiseverkehr. Betroffen sind unter anderem die A3 und die A7 in beide Richtungen. Hintergrund ist das Ferienende in Baden-Württemberg und in Bayern. Vom Bankbesuch direkt ins Visier von Räubern. Ein Radfahrer ist am Donnerstagabend in Höchberg überfallen worden. 2 Männer bedrohten ihn nahe des Waldsportplatzes mit einem Messer und raubten seinen Geldbeutel mit mehreren 100 €. Anschließend flüchteten sie mit Fahrrädern in Richtung Waldbüttelbrunn. Die Polizei bittet um Zeugenhinweise.
5: Dankeschön, Shari Goller, für die News. 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
5: Also aktuell haben wir noch Herbst mit so 14 bis 15 Grad bei uns in der Region. Später bekommen wir dann Sommer, weil bis zu 25 Grad sind heute drin. Dazu viel Sonne und nur ein paar harmlose Wolken.
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5: Hallo zu euch in die Autos. Wir haben die A7 Fulda in Richtung Würzburg. Zwischen Hammelburg und Wasserlosen. Achtung, da ist der linke Fahrstreifen blockiert durch ein defektes Auto. Außerdem liegen Reifenteile auf der Fahrbahn. Und es wird noch geblitzt, und zwar B19 zwischen Giebelstadt und Würzburg in beiden Richtungen nach der Autobahnauffahrt. Dann die B8 Würzburg Richtung Kitzingen auf Höhe Müllheizkraftwerk und Schweinfurt in der Meinberger Straße. Wo auch immer ihr seid, eine gute Fahrt.
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5: Einen schönen Samstagmorgen wünsche ich euch.

0: Ray Garvey sagt, das ist der beste Song, den er je gemacht hat. Das ist Rivers hier bei Radio Gong.
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0: Wir haben es das letzte Ferienwochenende und passend dazu ist in der Region nochmal wirklich unglaublich viel Cooles für euch los.
2: Heute könnt ihr ein regelrechtes Veranstaltungshopping bei uns in der Region machen. So viel ist nämlich los. Nachdem viele von euch sich in den Ferien wieder ihrer Flugangst gestellt haben, könnt ihr euch heute eurer Spinnenphobie stellen. Bei der Insektophobie, einer Ausstellung mit lebenden Riesenspinnen in der Juliusspital 10 Scheune. Mit dabei ist auch die größte Vogelspinne der Welt. Ein bisschen entspannter wird's heute beim Stramu in Würzburg. An jeder Ecke sind Straßenkünstler für euch. Egal ob Musiker, Akrobaten, Tänzer oder Zauberer. Alles gibt's zu entdecken und das komplett kostenlos. Aber die Künstler freuen sich über eine kleine Aufmerksamkeit in ihrem Hut. In Ochsenfurt ist heute noch das große Highlight, das Ochsenfest. Es gibt eine Fahrzeugschau, eine Präsentation der Hundestaffel und eine Bootsparade. Ansonsten könnt ihr eure Dirndl und Lederhosen aus dem Schrank kramen. In Zellingen im Ankergarten ist Oktoberfest.
0: Dankeschön, Läusel, für diese ganzen Tipps. Und ich sag euch, das war noch lange nicht alles. Schaut gern mal vorbei auf radiogong.com für noch mehr Inspirationen.
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0: Hier ist Radio Gong für euch am Samstagmorgen und gleich gibt's wieder die wichtigsten Nachrichten aus der Region mit Shari Goller.
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1: Mit Schari Golla. Guten Morgen. Immer weniger Babys, immer mehr Sterbefälle. Unterfranken verliert weiter Einwohner. Nach Zahlen des Landesamts für Statistik kamen 2025 nur noch rund 10.200 Kinder zur Welt. Fast 10% weniger als 2 Jahre zuvor. Gleichzeitig starben auch fast 15.700 Menschen. Damit hat die Region innerhalb eines Jahres unterm Strich mehr als 5.600 Einwohner verloren. Besonders betroffen sind die ländlichen Regionen. Ein Scheck mit großer Wirkung. Mehr als 53.000 Euro aus der Kollekte des Katholikentags in Würzburg sind jetzt an 2 Hilfsprojekte übergeben worden. Die eine Hälfte geht an ein Internat für Kinder mit Albinismus in einem Partnerbistum in Tansania. Mit dem Geld soll dort ein neuer Wohntrakt für Jungen entstehen. Die andere Hälfte erhält der Herzenswunschwagen der Malteser in Würzburg. Der Katholikentag hat vom 13. bis 17. Mai in Würzburg stattgefunden. Zurück in die Erfolgsspur wollen die Würzburger Kickers heute ausgerechnet bei einem Top-Team der Liga. Nach 2 Niederlagen gastieren die Rothosen bei Rot-Weiß Essen. Die Essener waren vergangene Saison nur knapp am Aufstieg in die 2. Bundesliga gescheitert. Für die Kickers ist es der Auftakt einer englischen Woche. Denn bereits am Dienstag geht's weiter. Bald brauchen Millionen Haushalte wieder mehr Gas für ihre Heizung. Aufkommenden Bedenken, dass die Vorräte nicht reichen könnten, hat die Bundesnetzagentur jetzt widersprochen. Behördenchef Müller sagte, es sei schon jetzt mehr Gas in den Speichern, als im gesamten letzten Winterhalbjahr entnommen wurde. Und in den nächsten Wochen bleibe noch Zeit für Einspeicherungen.
2: Dankeschön, Schari Golla, für die News. 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
2: 15 Grad in Schweinfurt, 17 sind's in Würzburg, bis 25 sind heute noch drin. Dazu bekommen wir viel Sonnenschein und nur ein paar harmlose Wolken.
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2: Hallo zu euch in die Autos. Das sieht gut aus bei uns auf den Straßen. Keine größeren Meldungen, aber es wird geblitzt. Und zwar auf der B19 zwischen Würzburg und Giebelstadt in beiden Richtungen nach der Autobahnauffahrt. Dann die B8 Würzburg Richtung Kitzingen. Auf Höhe Müllheizkraftwerk steht ein Blitzanhänger. Und in Schweinfurt in der Mainberger Straße Richtung Schonungen. Wo auch immer ihr seid, eine gute Fahrt.
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2: Ich wünsche euch einen schönen Samstagmorgen gleich mit Mr. C, Sometimes I Love You. Robin Schulz habe ich mit Sugar. Und das ist Anita für euch mit Talk to You. Ich hoffe, ihr startet gut rein in euer Wochenende.

0: Hier ist euer Heimvorteil mit Mr. C und Sometimes I Love You. Wir sind bei euch an eurem Samstagmorgen und Grüße gehen raus an die Frühstückstische in der Region und an alle, die auf dem Weg zum Bäcker sind und noch Brötchen holen gehen. Apropos Frühstück, vielleicht schaut ihr vor Dienstag schnell nochmal in den Schulranzen eurer Kids, dass da nicht vielleicht doch noch ein verschimmeltes Frühstück von vor 6 Wochen drin liegt. Das wird ein bisschen eklig, aber ich glaube, das wird bei der einen oder anderen Person passieren. Es ist ja jetzt das letzte Ferienwochenende. Viele müssen heute nochmal Blöcke, Hefte und Stifte kaufen gehen. Also in den Schreibwarengeschäften wird es heute nochmal voll. Dafür waren eure Ferien hoffentlich umso schöner. Wir haben euch mal gefragt, was nehmt ihr denn eigentlich aus dem Urlaub mit nach Hause?
1: Ich nehme vor allem einfach die Momente der Erholung mit. Dass nichts außenrum ist, außer schöne Berge, schönes Wasser, gutes Essen.
2: Im besten Fall als Sommerbräune.
3: Ich würde immer in den Supermarkt gehen und dann irgendwelche coolen Snacks mitnehmen von dem jeweiligen Land.
4: Also ich nehme tatsächlich meistens Postkarte mit. Einfach irgendeine, die mir gut gefällt und die erinnert mich dann daran.
5: Ich nehme immer so einen Magnet. Wir haben so eine Tafel in der Küche. Und da hängen schon locker so 30, 40 Magneten drauf.
6: Die Kinder sammeln ja immer gern ein paar Steine oder so. Und sowas nehmen wir dann immer gern mit heim und legen es dann bei uns in den Garten. Ja, da fühlt man sich dann direkt wieder zurückversetzt an die schöne Zeit, ja.
7: Ein Duschgel mitnehmen, was man schon im Urlaub verwendet und dann zu Hause wieder verwenden. Dann hat man immer ein bisschen Urlaub in der Dusche.
0: Boah, ich finde, da sind richtig, richtig schöne Tipps mit dabei. Und damit ihr nächste Woche direkt wieder gut reinstartet, haben wir direkt schon die erste coole Aktion für euch geplant.
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0: Kamrad ist das für euch und Love Sober. Und das war's jetzt von mir. Wir hören uns am Montag wieder ab 18 Uhr zu den Hits des Tages. Ich freue mich auf euch. Viel Spaß jetzt mit meiner Kollegin Hannah Lehmann und ein schönes Wochenende.
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2: Ich bin Angela Kress. Wer dringend einen Facharzt braucht, könnte künftig schneller einen Termin bekommen. Kassenärztechef Gassen stellt dafür in der Bild-Zeitung Termine innerhalb einer Woche in Aussicht. Die von der SPD geforderte allgemeine Termingarantie lehnt er aber ab. Soita Sowali berichtet.
3: Gassens Idee sieht so aus. Fachärzte halten jede Woche ein paar Termine für Patienten frei, bei denen es wirklich dringend ist. Dafür sollen die Praxen auch mehr Geld bekommen. Ob jemand schnell zum Facharzt muss, entscheidet vorher der Hausarzt oder der ärztliche Bereitschaftsdienst. Der SPD reicht das nicht. Sie will, dass gesetzlich Versicherte generell schneller drankommen.
2: Nach dem verhinderten Drohnenanschlag am Flughafen Leipzig-Halle im August gehen die Ermittlungen weiter. Eine Spur führt dabei direkt zum russischen Militärgeheimdienst GRU. Die Welt am Sonntag berichtet von zwei Verdächtigen, von denen einer ein mutmaßlicher GRU-Agent sein soll. Er soll mittlerweile wieder in Russland sein. Russland sagt, das stimmt alles nicht und weist jegliche Beteiligung an dem geplanten Anschlag zurück. Die Bundesnetzagentur hat Bedenken widersprochen, wonach Deutschlands Gasspeicher in diesem Winter nicht ausreichend gefüllt sein könnten. Behördenchef Müller sagte, schon jetzt sei mehr Gas in den Speichern, als im letzten Winter entnommen wurde, und es bleibe auch noch Zeit für weitere Einspeisungen. Das Vergleichsportal Verivox rechnet laut Rheinischer Post mit bis zu 20% höheren Gaspreisen zum Jahreswechsel im Vergleich zu jetzt. Immer mehr Kinder und Jugendliche fühlen sich erschöpft. Fast die Hälfte der Schülerinnen und Schüler in den Klassen 5 bis 10 hat in einer Umfrage der Krankenkasse DAK über Schlafstörungen geklagt. Fast 70% sagen, mindestens einmal pro Woche fühlen sie sich erschöpft. Kinder- und Jugendärzte meinen, ein möglicher Grund könnte übermäßige Mediennutzung am Abend sein.
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4: Wer in Würzburg in die Mensa geht, muss bundesweit mit am tiefsten in die Tasche greifen. Das zeigt eine aktuelle Auswertung von mehr als 2400 Mensagerichten an den verschiedenen Hochschulstandorten. Demnach kostet eine vollständige Mahlzeit im Schnitt 4,23 Euro. Nur an zwei der 38 untersuchten Hochschulen ist das Essen noch teurer. Mit einer ungewöhnlichen Masche haben zwei Unbekannte in Kitzingen versucht, einen Mann auszurauben. Sie schütteten einem 41-Jährigen nahe des E-Centers eine bislang unbekannte Flüssigkeit ins Gesicht und wollten seinen Geldbeutel klauen. Weil das Opfer aber nicht losließ, machten die Täter keine Beute und flüchteten. Die Polizei bittet eine Frau, die den Vorfall beobachtet haben soll, sich zu melden.
5: Das waren die News. 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
5: Im Moment hat es 17 Grad draußen. Heute scheint den ganzen Tag die Sonne. Nur ein paar Wolken zeigen sich am Himmel bei Temperaturen zwischen 22 und 25 Grad. Morgen bleibt uns die Sonne nur bis Mittag erhalten. Danach folgt Regen und Wind. Und nächste Woche haben wir einen Mix aus allem. Echtes Herbstwetter kommt da auf uns zu. Die Regenjacken kann man also guten Gewissens wieder aus dem Keller holen.
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5: Grüße auf die Straßen und einmal Vorsicht, es wird geblitzt, und zwar auf der B19 Richtung Giebelstadt nach der Autobahnauffahrt in beiden Richtungen und auf der B8 Würzburg Richtung Kitzingen, da ist ein Blitzeranhänger auf Höhe Müllheizkraftwerk, und in Schweinfurt bei der Meinberger Straße Richtung Schonungen steht auch ein Blitzeranhänger. Fahrt vorsichtig und kommt alle sicher an euer Ziel.
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5: Ich wünsche euch einen schönen Samstagvormittag. Oh.

Hallihallo an euch da draußen. Mein Name ist Hanna Lehmann. Ihr kennt meine Stimme vielleicht schon aus der Sonntag-Morning-Show, aber keine Sorge, ihr habt den Samstag nicht verschlafen. Ich begleite euch diese Woche einfach schon einen Tag früher durchs Wochenende. Endlich ist es wieder da und es ist wieder viel geboten an diesem schönen 12. September. In Bad Kissingen findet heute das Six-Packs Theater Review statt, powered by Radio Gong, eine exklusive Live-Show mit heißen Choreos, viel Humor und jeder Menge Emotionen. Und heiß wird's einem heute auch in Würzburg, allerdings aus einem ganz anderen Grund. Da findet nämlich die Insektophobie-Ausstellung statt. Eine einmalige Chance, seltene Spinnenarten und andere nützliche Insekten zu sehen und einfach mal Hallo zu sagen, vielleicht auch näher zu kommen und dabei vielleicht auch, ja, die ein oder andere Angst zu überwinden. Was ihr sonst heute noch so machen könnt, erfahrt ihr in den nächsten Stunden hier von mir bei eurem Heimvorteil. Und damit würde ich sagen, wünsche ich euch schon mal einen guten Start in den Samstag und damit natürlich auch ins lang ersehnte Wochenende.

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Everybody wants to rule the world. Ein Banger. Der Sommer ist ja jetzt vorbei. Der Herbst steht vor der Tür. Aber die Region hilft einem gut über die Trauer hinweg. Es gibt nämlich schon wieder einige coole Veranstaltungen, die sich ans Wetter anpassen. Gerade findet zum Beispiel das deutschlandweite Kinofest statt. Und auch hierzulande machen einige Kinos mit. Das Coole am Kinofest, alles wird billiger. Für nur 5 € pro Person könnt ihr da in einen Film eurer Wahl gehen und euch sogar auf Premium-Sitze setzen. Wie cool ist das? Mit dabei sind zum Beispiel die Burglichtspiele Karstadt. Im Spessart ist auch das Movie-Kino Markt Heidenfeld dabei. In Würzburg macht das Cinemax mit und aus der Region Main-Rhön ist das Kapitol-Kino in Zell am Main dabei. Am größten fährt aber das Cineworld in Dettelbach auf. Da gibt's neben günstigen Eintrittskarten nämlich auch Kinderschminken, eine Malstation und eine Blue-Fotobox. Außerdem laufen neben den aktuellen Filmen, wie Odyssee zum Beispiel oder Spider-Man, auch einige Previews und auch der neue Hollywood-Film The Uprising mit vielen Komparsen aus der Region. Der Film wurde nämlich zum Teil im Freilandmuseum Bad Windsheim gedreht. Also es lohnt sich, man kann mal vorbeischauen, es ist billig, was will man mehr? 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

0: James Blunt mit Tastes Like Summer. Nächstes Jahr geht er wieder auf Tour. Uns versetzt er mit seinem Song wieder ein bisschen zurück in den August, der ja jetzt schon wieder lange hinter uns liegt. Die Zeit vergeht. Die Sonne ist aber natürlich immer noch da. Die Hitzewellen haben wir jetzt erstmal überstanden, aber das sind viele auch gar nicht so böse drum, denke ich. Ich tatsächlich auch nicht. Ich freue mich schon sehr auf den Herbst. Da kann man sich wieder schön drinnen einmummeln und in Ruhe seine Lieblingsfilme anschauen oder bei der Lieblingsshow zuhören. Die Sommerpausen sind ja vorbei. Viele Stars kommen aus dem Urlaub zurück und für euch im Radio und auch hier bei Radio Gong und noch genauer bei der Barbara Radioshow. Morgen sind wieder einige bzw. ein Gast mit am Start.
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2: Ich bin Angela Kress. Die abschlagsfreie Rente nach 45 Beitragsjahren soll mit der Rentenreform wegfallen. Dabei gibt's neue Diskussionen zwischen Union und SPD. Unionsfraktionschef Frei hat dem Redaktionsnetzwerk Deutschland gesagt, dass er 5 Jahre Übergangsfrist für die neue Regelung zu lang findet. Zoe Tassovali berichtet.
3: Wer kurz vor der Rente steht, soll nicht plötzlich völlig neu planen müssen. Darin sind sich Union und SPD einig. Gestritten wird darüber, wie viel Zeit die Betroffenen bekommen. Die SPD hält etwa 5 Jahre für sinnvoll. Unionsfraktionschef Frei ist das deutlich zu lang. Wie viele Jahre er für richtig hält, sagt Frei aber nicht.
2: Die Bundesnetzagentur beruhigt, die Gasvorräte würden für den Winter reichen. Schon jetzt sei mehr Gas in den Speichern als im letzten Winterhalbjahr verbraucht worden sei, hat Behördenchef Müller gesagt. Und in den nächsten Wochen bleibe auch noch Zeit für weitere Einspeicherungen. Im Moment sind die Speicher zu gut 55% ausgelastet. Im Vergleich zu den Vorjahren ist der Gasspeicherfüllstand damit niedrig. Das hatte Bedenken ausgelöst. Saudi-Arabien hat nach einem Drohnenangriff eine wichtige Ölpipeline vorsorglich abgeschaltet. Wie das Außenministerium mitteilte, wurde die Pipeline vom Irak aus attackiert. Wer genau dahinter steckt, ist unklar. Die Pipeline ist durch den Iran-Krieg wichtiger geworden, da die Straße von Hormuz faktisch blockiert ist. Je nach Ausmaß der Schäden könnten Öl und damit auch Benzin damit noch teurer werden. Bundesjustizministerin Hubich will die Mietpreisbremse wirksamer machen. Den Funke-Zeitungen sagte sie, dass bei Verstößen gegen die Mietpreisbremse Vermieter dem Mieter bisher nur das zu viel gezahlte Geld zurückerstatten müssten. Das reiche nicht, so Hubich. Demnach befasst sich eine Expertengruppe gerade mit möglichen Bußgeldern für Verstöße. Die Mietpreisbremse greift in Gebieten mit angespanntem Wohnungsmarkt.
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4: Mehr Militärverkehr auf den Straßen. Autofahrer im Großraum Würzburg müssen sich ab Montag auf Bundeswehrkolonnen einstellen. Bis zum 25. September läuft die Großübung Badischer Sturm mit rund 550 Soldatinnen und Soldaten sowie 100 Fahrzeugen. Geübt wird unter anderem auch der Umgang mit radioaktiven, biologischen und chemischen Gefahren. Das Landratsamt bittet darum, Abstand zu den Militärfahrzeugen zu halten. In der Würzburger Zellerau hat gestern eine längere Baustelle mit Folgen für den Verkehr begonnen. Die Weißenburgstraße wird wegen Fernwärmearbeiten für 8 Wochen gesperrt. Betroffen sind sowohl Autofahrer als auch Busfahrgäste. Einige Linien fahren Umleitungen. Außerdem kann eine Haltestelle nicht angefahren werden. Ersatzweise gibt es eine neue in der Mainaustraße.
5: Das waren die News. 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
5: Es sind 20 Grad draußen. Heute scheint den ganzen Tag die Sonne. Nur ein paar Wolken zeigen sich am Himmel bei Temperaturen, die sich zwischen 22 und 25 Grad bewegen. Morgen bleibt uns die Sonne auch, aber nur bis zum Mittag. Danach folgen Regen und Wind. Und nächste Woche haben wir einen Mix aus allem. Da kommt echtes Herbstwetter auf uns zu.
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5: Grüße auf die Straßen und einmal Vorsicht, es wird geblitzt auf der B19 Richtung Giebelstadt nach der Autobahnauffahrt in beiden Richtungen. Auf der B8 Würzburg Richtung Kitzingen, da steht ein Blitzeranhänger auf Höhe Müllheizkraftwerk. Und in Schweinfurt bei der Mainberger Straße Richtung Schonungen, da steht auch ein Blitzeranhänger. Fahrt vorsichtig und kommt sicher an euer Ziel.
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5: Einen wunderschönen Samstag wünsche ich euch.

Ja, der Golden Summer ist ja jetzt langsam vorbei, aber trotzdem haben wir gutes Wetter heute. Perfekt, um draußen ein bisschen aktiv zu werden. Wer heute noch nichts vorhat, könnte sich noch beim Weinbergspaziergang im Randers Acker anmelden. Gerade jetzt zur Weinlese ein schöner Ausflug, der euch durch historisch verwinkelte Gassen bis in die Weinberge führt. Und das sogar mit Verkostung von ausgewählten 3 Weinen. Der Spaziergang dauert so circa 2 bis 2,5 Stunden und kostet 22 Euro pro Person. Um 14 Uhr geht's da los heute. Den Link zur Anmeldung findet ihr unter Was geht auf radiogong.com. Und wer eher Lust hat, feiern zu gehen und das mit Stil, der kann ab 16 Uhr heute das Schlossfest Schwebheim mit Beats im Schloss von Pascal Wüst besuchen. Da gibt's viel gute Laune. Und wer nochmal riesige Sommer- und Urlaubsgefühle fühlen will und haben will, hochholen will, der kann heute beim Mallorca Sommerfestival in Schweinfurt vorbeischauen. 8 Stunden Partywahnsinn wird euch da versprochen, vollgepackt mit den besten Partyschlagern und Malle-Hits von 14 bis 22 Uhr heute am Volksfestplatz in Schweinfurt. Und Flohmärkte gibt's heute auch wieder viele, darunter zum Beispiel der im katholischen Gemeindezentrum in Bad Kissingen. Da könnt ihr heute noch bis 14 Uhr nach Deko, Kleidung, Bücher und anderen tollen Schätzen stöbern. Also, es lohnt sich. Man kann rausgehen, man kann das Wetter genießen. Der September hat einiges zu bieten.

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0: Die neue Single von Klock Klock hier bei eurem Heimvorteil. Ja, gestern war einiges los in Würzburg. Die Straßen haben sich diese Woche wieder in eine riesige Bühne verwandelt. Letztes Jahr hatte ich leider keine Zeit hinzugehen. Gestern war ich aber da. Aufs Stramo-Festival bin ich gegangen. Das größte Straßenfestival in Europa. Und ja, es war richtig magisch einfach. Ihr könnt da ja um die 80 KünstlerInnen aus der ganzen Welt live erleben. Von Musik bis Akrobatik ist da wirklich alles vertreten. Und die Straßen waren voll. Der Vibe war mega. Und wir haben natürlich gleich mal nachgefragt, was für euch denn so die Highlights vom Stramo sind.
1: Einfach, dass an jeder Ecke Musik erklingt, so ganz unterschiedliche Sachen, Sachen, die man sich sonst vielleicht gar nicht anhören würde.
2: Das Highlight ist, weil man immer wieder neue Künstler kennenlernt und seinen Musikgeschmack erweitern kann dadurch. Das ist ein schöner Spaziergang durch Würzburg mit viel Musik und wir treten manchmal auch selber auf.
3: Wir sind mit der Schule da und wir machen halt Tuch, Aerial-Yoga und dann noch Feuerfächer, also so eine kleine Zirkusshow.
4: Vorne an der alten Mainbrücke, so Feuerspucker.
5: Ganz schlecht. Wir haben den Diabolo-Spieler gesehen, wir haben uns jetzt ein paar Musikgruppen angehört.
6: Aus den vorherigen Jahren fand ich es immer super toll, abwechslungsreich und immer wieder schön.
0: Ja, und nicht nur ganz viele abwechslungsreiche KünstlerInnen sind da, sondern es gab auch ganz viel zu essen. Das hat mich ja überzeugt, muss ich sagen. Sogar die Eisdielen hatten länger auf in der Stadt als sonst und für Vegetarier und VeganerInnen gab es auch eine tolle Auswahl. Wenn ihr euch selber noch vom Stramo-Vibe überzeugen lassen wollt, könnt ihr heute und morgen noch vorbeischauen.

0: Ja, der August ist vorüber, die Urlaubszeit mehr oder weniger vorbei und die Schule fängt auch bald schon wieder an. Ich hoffe, ihr findet gerade nicht reihenweise noch verschimmelte Brotdosen in euren Rucksäcken. Doch bei all dem Stress hat man doch immer noch die schöne Erholungszeit aus dem Sommer im Kopf. Wir haben euch mal gefragt, was ihr so aus dem Urlaub dieses Jahr so mit nach Hause genommen habt und was euch vielleicht hilft, so ein bisschen in die Urlaubsstimmung wieder zurückzukehren.
1: Ich nehme vor allem einfach die Momente der Erholung mit, dass nichts außenrum ist, außer schöne Berge, schönes Wasser, gutes Essen.
2: Im besten Fall als Sommerbräune.
3: Ich würde immer in den Supermarkt gehen und dann irgendwelche coolen Snacks mitnehmen von dem jeweiligen Land.
4: Also ich nehme tatsächlich meistens Postkarte mit. Einfach irgendeine, die mir gut gefällt und die erinnert mich dann daran.
5: Ich nehme immer so einen Magnet. Wir haben so eine Tafel in der Küche und da hängen schon locker so 30, 40 Magneten drauf.
6: Die Kinder sammeln ja immer gern ein paar Steine oder so und sowas nehmen wir dann immer gern mit heim und legen es dann bei uns in den Garten. Ja, da fühlt man sich dann direkt wieder zurückversetzt an die schöne Zeit, ja.
7: Ein Duschgel mitnehmen, was man schon im Urlaub verwendet und dann zu Hause wieder verwenden, dann hat man immer ein bisschen Urlaub in der Dusche.
0: Urlaub in der Dusche, das ist so schlau und ist ja auch so, dass sich Erinnerungen gut an Düfte haften, ne? Also gar keine schlechte Idee. Wie habt ihr das denn so gemacht? Was nehmt ihr aus eurem Urlaub mit? Schreibt es uns gerne mal auf

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1: Ich bin Angela Kress. Wer dringend einen Facharzt braucht, könnte künftig schneller einen Termin bekommen. Kassenärztechef Gassen stellt dafür in der Bild-Zeitung Termine innerhalb einer Woche in Aussicht. Die von der SPD geforderte allgemeine Termingarantie lehnt er aber ab. Soita Sowali berichtet.
2: Gassens Idee sieht so aus. Fachärzte halten jede Woche ein paar Termine für Patienten frei, bei denen es wirklich dringend ist. Dafür sollen die Praxen auch mehr Geld bekommen. Ob jemand schnell zum Facharzt muss, entscheidet vorher der Hausarzt oder der ärztliche Bereitschaftsdienst. Der SPD reicht das nicht. Sie will, dass gesetzlich Versicherte generell schneller drankommen.
1: Die Behörden sind sich sicher, der verhinderte Drohnenanschlag am Leipziger Flughafen wurde von Russland ausgesteuert. Die Welt am Sonntag berichtet über einen Verdächtigen, der Mitarbeiter des russischen Militärgeheimdienstes GRU sein soll. Russland selbst sagt, dass man nichts mit dem Vorfall zu tun habe. Anfang August war auf dem Flughafen eine mit Sprengstoff beladene Drohne nahe einer ukrainischen Transportmaschine entdeckt und entschärft worden. Wie soll die Rente reformiert werden? In der Diskussion darüber fordert Unionsfraktionschef Frei kürzere Übergangsfristen als die SPD, wenn es um eine Abschaffung der abschlagsfreien Rente nach 45 Beitragsjahren geht. Es müsse Übergangsregeln geben, aber 5 Jahre halte er für zu lange, sagte Frei dem Redaktionsnetzwerk Deutschland. Die SPD hatte die 5 Jahre ins Spiel gebracht. Gestern Abend ist im Nordwesten Frankreichs ein Regionalzug entgleist. Mehr als 40 Menschen wurden verletzt. Gesicherte Angaben dazu, was genau passiert ist, gibt es noch nicht. Französische Medien berichten aber, dass es möglicherweise eine vorsätzliche Tat sein könnte. Aus Polizeikreisen hieß es demnach, dass auf der Strecke ein Stück Schiene gefunden wurde.
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3: Wer an diesem Wochenende mit dem Auto unterwegs ist, braucht auf den Autobahnen in der Region wohl noch einmal Geduld. Der ADAC rechnet vor allem heute mit dichterem Rückreiseverkehr. Betroffen sind unter anderem die A3 und die A7 in beide Richtungen. Hintergrund ist das Ferienende in Baden-Württemberg und in Bayern. Vom Bankbesuch direkt ins Visier von Räubern. Ein Radfahrer ist am Donnerstagabend in Höchberg überfallen worden. 2 Männer bedrohten ihn nahe des Waldsportplatzes mit einem Messer und raubten seinen Geldbeutel mit mehreren 100 Euro. Anschließend flüchteten sie mit Fahrrädern in Richtung Waldbüttelbrunn. Die Polizei bittet um Zeugenhinweise.
4: Das waren die News. 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
4: Im Moment hat es 20 Grad draußen. Heute scheint den ganzen Tag die Sonne. Ein paar Wolken zeigen sich am Himmel. Höchsttemperaturen bewegen sich zwischen 22 und 25 Grad. Morgen bleibt uns die Sonne auch noch erhalten, allerdings nur bis Mittag rum. Danach folgen dann Regen und Wind. Und nächste Woche haben wir dann einen Mix aus allem. Sonne, Regen und Wind kommt da auf uns zu. Richtiges Herbstwetter also. Die Regenjacken können aus dem Keller geholt werden.
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4: Grüße auf die Straßen und einmal Vorsicht, es wird geblitzt in Würzburg am Hubland oben und auf der B8 Würzburg Richtung Kitzingen auch. Da steht ein Blitzeranhänger auf Höhe Müllheizkraftwerk. Und in Schweinfurt an der Meinberger Straße Richtung Schonungen steht auch ein Blitzeranhänger. Seid da vorsichtig und ja, kommt gut an euer Ziel.
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4: Hallihallo.

0: Malik Harris. Am Dienstag übrigens um 13 Uhr im Gong Pop-Up-Studio am Rossmarkt in Schweinfurt. Jetzt haben wir aber erstmal noch das Wochenende vor uns und vor allem jetzt den Samstag. Wir schauen mal, was so geht.
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2: Heute könnt ihr ein regelrechtes Veranstaltungshopping bei uns in der Region machen. So viel ist nämlich los. Nachdem viele von euch sich in den Ferien wieder ihrer Flugangst gestellt haben, könnt ihr euch heute eurer Spinnenphobie stellen. Bei der Insektophobie, einer Ausstellung mit lebenden Riesenspinnen in der Juliusspital 10 Scheune. Mit dabei ist auch die größte Vogelspinne der Welt. Ein bisschen entspannter wird's heute beim Stramu in Würzburg. An jeder Ecke sind Straßenkünstler für euch. Egal ob Musiker, Akrobaten, Tänzer oder Zauberer. Alles gibt's zu entdecken und das komplett kostenlos. Aber die Künstler freuen sich über eine kleine Aufmerksamkeit in ihrem Hut. In Ochsenfurt ist heute noch das große Highlight, das Ochsenfest. Es gibt eine Fahrzeugschau, eine Präsentation der Hundestaffel und eine Bootsparade. Ansonsten könnt ihr eure Dirndl und Lederhosen aus dem Schrank kramen. In Zellingen im Ankergarten ist Oktoberfest.
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1: Mit Schari Golla. Gitarrenkoffer statt Eintrittskasse. Altstadt statt Konzertsaal. In Würzburg hat gestern das Straßenmusikfestival, kurz Stramu, begonnen.
2: Bis Sonntag ist die Innenstadt quasi eine große Open-Air-Bühne. Rund 80 Musiker und Gruppen aus der Region und aus aller Welt bespielen mehr als 20 Plätze und Straßen. Zu hören gibt's alles von leisen Balladen bis Rock und Elektro. Für die Besucher ist das Festival kostenlos. Finanziert wird es unter anderem durch Sponsoren und den Getränkeverkauf. Bis zu 100.000 Menschen werden erwartet. Felicia Stichter, Nachrichtenredaktion.
1: Wenn in den kommenden Tagen vermehrt Militärfahrzeuge unterwegs sind, steckt eine Großübung dahinter. Ab Montag trainiert die Bundeswehr beim Manöver Badischer Sturm mit rund 550 Soldatinnen und Soldaten. Zwar liegt das eigentliche Übungsgebiet außerhalb des Landkreises Würzburg, die Kolonnen werden aber die Region durchqueren. Vor allem am 21. und am 22. September wird mit mehr Militärverkehr gerechnet. Die Spendenbereitschaft der Katholikentagsbesucher in Würzburg zahlt sich aus. Über 53.000 Euro sind jetzt an Projekte in Würzburg und Tansania verteilt worden. Ein Teil unterstützt den Herzenswunschwagen der Malteser, der schwerkranken Menschen letzte Wünsche erfüllt. Die andere Hälfte fließt in ein Internat für Kinder mit Albinismus im Partnerbistum in Tansania. Gesammelt wurde das Geld bei den Gottesdiensten des Katholikentags im Mai. Saudi-Arabien hat nach einem Drohnenangriff eine wichtige Ölpipeline vorsorglich abgeschaltet. Wie das Außenministerium mitteilte, wurde die Pipeline vom Irak aus attackiert. Wer genau dahinter steckt, ist noch unklar. Die Pipeline ist durch den Iran-Krieg wichtiger geworden, da die Straße von Hormuz faktisch blockiert ist. Je nach Ausmaß der Schäden könnte Öl und damit auch Benzin noch teurer werden.
3: Das waren die News. 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
3: Aktuell hat es 21 Grad draußen. Heute scheint den ganzen Tag die Sonne. Höchsttemperaturen liegen zwischen 22 und 25 Grad. Morgen bleibt uns die Sonne auch erhalten, zumindest bis Mittag. Danach folgen Regen und Wind. Und nächste Woche haben wir einen Mix aus allem. Echtes Herbstwetter kommt da auf uns zu.
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3: Liebe Grüße auf die Straßen. Einmal wird geblitzt, sogar dreimal, in Würzburg am Hubland oben und auf der B8 Würzburg Richtung Kitzingen. Da steht ein Blitzeranhänger auf Höhe Müllheizkraftwerk. Und in Schweinfurt wird auch geblitzt in der Meinberger Straße. Richtung Schonungen steht auch ein Blitzeranhänger. Kommt alle gut an euer Ziel.
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3: Ich wünsche euch einen wunderschönen Samstagmittag.

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1: Sido mit Issa, die aktuelle Nummer 1 der Top 30 hier bei uns Banger. Und ja, jetzt ist ja der Sommer wieder vorbei. Der Urlaub ist auch bei den meisten in der Vergangenheit schon wieder. Ein paar von euch sind vielleicht mit dem Flugzeug geflogen. Und wer schon mal im Flieger saß, kennt ja dieses aufregende Gefühl vom Start dann. Es geht hoch in die Lüfte. Das ist allerdings noch harmlos, wenn man es mit dem vergleicht, was dieses Wochenende in Kitzingen los ist. Gestern ging es ja los. Spektakuläre Flugvorführungen konnte man da anschauen, kann man heute auch noch am Kitzinger Flugtag, an den Kitzinger Flugtage kann man das bestaunen, veranstaltet vom Luftsportclub Kitzingen. Ein Clubmitglied ist Markus Kraus. Marc, welche Highlights gibt es denn da am Himmel heute?
2: Highlight am Sonntag ist, es beginnt mit dem Gottesdienst um 10 Uhr, großes Wasserfrühstück, und da ist es eine offene Flightline. Das bedeutet, dass die Besucher quasi direkt an die Flugzeuge auch rankommen, circa 2-3 Stunden lang, und danach startet am Sonntag die eigentliche große Flugshow mit einem großen Programm. Also das wird ein richtig großes Highlight am Sonntag.
1: Gut, das war jetzt der Sonntag, nicht der Samstag, aber da wisst ihr dann auf jeden Fall auch schon Bescheid. Heute könnt ihr auf jeden Fall auch noch vorbeischauen. Gestern ist es ja losgegangen und vor allem ist es auch was für die ganze Familie. Was ist denn für die Familie so geboten?
2: Also für Familien mit Kindern ist eine große Spielstraße angeboten. Es gibt Karussell, es gibt eine Hüpfburg, es gibt sehr viel Süßkram. Da ist auch ein bisschen ein kleines Animationsteam, was sich um die Kinder kümmert, mit Dosenwerfen. Also da gibt es sehr, sehr viele Stände. Da haben wir uns was Gutes einfallen lassen.
1: Ja, und für das leibliche Wohl ist auch gesorgt. 12 Foodtrucks und Live-Musik gibt es da an den Flugtagen. Das ist alles mit am Start. Wenn ihr also noch kein Ausflugziel habt für heute oder auch für morgen, könnt ihr da besten Gewissens mal vorbeischauen.

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1: Ich bin Angela Kress. Beschäftigte müssen mehr arbeiten, so lautet gerade vielfach die Forderung. Mehr als die Hälfte der Befragten hatte in einer Umfrage für die Jobseite Indeed gesagt, sie würden mehr arbeiten, wenn die Anreize stimmen und es zum Beispiel ein besseres Grundgehalt gibt. Fast die Hälfte sagte aber auch, die politische Debatte über längere Arbeitszeiten demotiviere sie. Ein Drittel fühlt sich dagegen davon angespornt. Es ist genug Gas da für den kommenden Winter, das hat die Bundesnetzagentur gesagt. Sie tritt damit Bedenken entgegen, dass das Gas im Winter knapp werden könnte. Uli Reitinger berichtet.
2: Vor allem die AfD hatte zuletzt immer wieder davor gewarnt, dass die Heizungen kalt bleiben könnten im Laufe des kommenden Winters. Die Befürchtung ist nicht aus der Luft gegriffen, denn aktuell sind nur 55% der Gasspeicher ausgelastet. Das ist wenig im Vergleich zu den Vorjahren. Aber die Bundesnetzagentur beruhigt, wir haben schon jetzt mehr Gas gespeichert, als wir im vergangenen Winter verbraucht haben.
1: Die Grünen wollen ungenutzte Vermögen auf inaktiven Bankkonten für soziale Projekte und gemeinnützige Organisationen nutzbar machen. Dazu wollen sie einen Antrag in den Bundestag einbringen, wie Grünen-Politikerin Beck ankündigte. Es geht um Bankguthaben, Sparbücher oder Wertpapierdepotkonten, bei denen die Bank den Kontakt zum Kunden verloren hat und auch nicht wiederherstellen kann. Mehrere Milliarden Euro blieben so ungenutzt. In Nordamerika sind über 66 Millionen Jahre alte Spuren eines Tyrannosaurus Rex entdeckt worden. Fast einen Meter lang ist jeder der Abdrücke, insgesamt vier reihen sich aneinander, wie ein Forschungsteam in einem Fachmagazin schreibt. Es handele sich um die erste bekannte Abfolge mehrerer Schrittspuren eines ausgewachsenen T-Rex überhaupt.
3: Das waren die News. 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
3: Aktuell hat es 21 Grad. Heute scheint den ganzen Tag die Sonne. Nur ein paar Wolken ziehen am Himmel vorbei. Höchsttemperaturen liegen zwischen 22 und 25 Grad. Morgen scheint auch die Sonne, allerdings nur bis Mittag. Danach folgen Regen und Wind.
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3: Grüße auf die Straßen. Einmal Vorsicht. In Würzburg wird geblitzt und zwar am Hubland oben. Auch geblitzt wird auf der B8 Würzburg Richtung Kitzingen. Da steht der Blitzeranhänger auf Höhe des Müllheizkraftwerks. Und in Schweinfurt wird auch geblitzt in der Meinberger Straße. Richtung Schonungen steht da auch ein Blitzeranhänger. Kommt alle sicher an euer Ziel.
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3: Schönen Tag wünsche ich euch.

0: Ariana Grande hier am Samstag, dem 12.09. Der Samstag heute gibt mal wieder eine Menge coole Veranstaltungen her. Kreativ ausleben könnt ihr euch zum Beispiel in Schweinfurt heute. Da wird mitten in der Stadt ab 13.30 Uhr in Karimba Keramik bemalt. Und ein schönes Ausflugsziel mit den Kids wäre außerdem das Nachhaltigkeits- und Klimafest auf dem Marktplatz in Haßfurt heute. Da sind Lesungen und Musik geboten. Bis 15 Uhr geht's da noch. Und falls ihr Lust habt, mal bei einem Film als Komparsen oder Komparsin mitzuspielen, dann könnt ihr im Airport in Würzburg vorbeischauen heute. Da wird eine riesige Clubszene gedreht, und zwar vom Film von Lena Sattlis. Sie ist die Filmemacherin und eine der Hauptdarstellerinnen des Filmes und hat uns mal erzählt, um was es bei dem Film so geht.
1: Das Thema von dem Film ist eigentlich so, dass es gibt zwei verschiedene Mafias und quasi ein Mädchen. Sie kommt aus einem ärmeren Verhältnis und sie sieht quasi, wie einer der Mafia Bosse, Matteo, der Hauptcharakter, jemanden umbringt. Und er nimmt sie dann mit zu sich nach Hause, weil er sagt, er bringt keine Unschuldigen um und schon gar keine Frauen. Sie hat aber den Mord gesehen, das heißt, es ist ein Problem für ihn. Da lebt sie dann ein bisschen, sie kommen sich näher, sie gehen eine Beziehung ein. Und es geht quasi in dem ganzen Film darum, dass Matteo immer wieder sagt, ja, er führt keinen Krieg über Unschuldige. Aber in dem ganzen Film werden halt immer wieder Unschuldige verletzt, die darunter leiden, auch wenn man sich das vornimmt, dass es quasi nicht passieren wird.
0: Ganz schön spannend. Die Rollen werden dabei von SchauspielerInnen aus ganz Deutschland und teilweise sogar aus Österreich übernommen. Und das Ziel ist es, am Ende mit dem Film auch auf Prime zu landen. Wir wünschen Lena viel Erfolg und sind schon sehr aufs Ergebnis gespannt.

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Gut genug. Von Kid Creek, Blumengarten und Shirin David. Es war ja der Sommerhit 2026. Im Internet ist es komplett viral gegangen, der Song. Und zu Recht, es ist ja auch ein richtiger Ohrwurm und es lässt sich auch viel aus dem Lied machen. Ja, und jetzt ist der Sommer schon wieder vorbei und der Herbst steht vor der Tür. Wir wissen es alle, es wird wieder kälter. Aber es ist ja auch gut, dass die Hitzewelle so ein bisschen vorbei ist und jetzt die gemütliche Zeit wieder anfängt, in der man sich ins Bett kuscheln kann und seine Lieblingsfilme anschauen kann und auch vielleicht die ein oder andere Serie nochmal angucken kann, die man liebt. Ich persönlich bin ja ein großer Stranger Things Fan zum Beispiel, auch wenn ich die letzten Staffeln echt ein bisschen, ja, auf gut Deutsch Kacke fand. Aber naja, das sieht ja jeder so ein bisschen anders. Einer, ja, der damit gespielt hat, der den Steve gespielt hat, um genau zu sein, macht ja nebenbei auch Musik. Und von dem ist der nächste Song. Viel Spaß!

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3: Ich bin Stefan Schöns. Es kann dauern, bis man einen Facharzttermin bekommt. Kassenärztechef Gassen hat in Aussicht gestellt, dass es in medizinisch dringenden Notfällen in Zukunft schneller einen Termin geben könnte. In der Regel innerhalb einer Woche, sagte Gassen der Bild-Zeitung. Die Praxen müssten extra dafür vergütet werden, dass sie entsprechende Termine freihalten. Eine pauschale gesetzliche Termingarantie, wie sie etwa aus Reihen der SPD gefordert wird, wäre laut Gassen nicht umsetzbar. Immer mehr Schülerinnen und Schüler schlafen schlecht oder fühlen sich erschöpft. In einer Umfrage der Krankenkasse DRK klagte fast die Hälfte der befragten 5- bis 10-Klässler über Schlafstörungen. Jan-Henner Reitze berichtet.
4: Seit 10 Jahren wird die Umfrage durchgeführt. In diesem Zeitraum haben Schlafprobleme und Erschöpfungsgefühl stetig zugenommen. Das liege daran, dass Kinder und Jugendliche zu lange und auch spät abends am Handy hängen, so ein Erklärungsversuch des Verbands der Kinder- und Jugendärzte. Mehr auf die eigene Gesundheit achten, empfehlen die Autoren der Studie, um besser lernen zu können und auch in der nächsten PISA-Studie wieder besser zu sein.
3: Nach dem fehlgeschlagenen Drohnenanschlag am Flughafen Leipzig-Halle im August gehen die Ermittlungen weiter. Eine Spur führt dabei direkt zum russischen Militärgeheimdienst GRU. Die Welt am Sonntag berichtet von 2 Verdächtigen, von denen einer ein mutmaßlicher Agent von dort sein soll. Er soll mittlerweile wieder in Russland sein. Russland sagt, das stimmt alles nicht und weist jegliche Beteiligung an dem geplanten Anschlag zurück. Bundesjustizministerin Hubig will die Mietpreisbremse wirksamer machen. Den Funke-Zeitungen sagte sie, dass bei Verstößen gegen die Mietpreisbremse Vermieter dem Mieter bisher nur das zu viel gezahlte Geld zurückerstatten müssten. Das reiche nicht, so Hubig. Demnach befasst sich eine Expertengruppe gerade mit möglichen Bußgeldern für Verstöße. Die Mietpreisbremse greift in Gebieten mit angespanntem Wohnungsmarkt.
5: Das waren die News. 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
5: Es hat 22 Grad draußen. Heute scheint den ganzen Tag die Sonne. Nur ein paar Wolken zeigen sich am Himmel. Höchsttemperaturen gehen noch rauf bis zu 25 Grad. Morgen bleibt uns die Sonne noch erhalten, allerdings nur bis Mittag. Danach folgt dann Regen und Wind.
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5: Grüße auf die Straßen und einmal Vorsicht auf der A7 Würzburg Richtung Fulda. Zwischen Gramschatzer Wald und Dreieck Schweinfurt-Werneck. Gefahr durch eine ungesicherte Unfallstelle. Da liegen Gegenstände auf der Fahrbahn und Personen sind auf der Fahrbahn. Außerdem wird geblitzt und zwar in Würzburg am Hubland oben und auf der B8 Würzburg Richtung Kitzingen. Da steht ein Blitzeranhänger auf Höhe der Müllheizkraftwerks. Und in Schweinfurt in der Meinberger Straße Richtung Schonungen steht auch ein Blitzeranhänger. Kommt alle sicher an euer Ziel und gute Fahrt.
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5: Guten Tag.

Heute ist es soweit. Um 16.30 Uhr geht's für die deutschen Basketballfrauen um die Wurst. Die spielen gerade ja sehr erfolgreich bei der WM in Berlin. Und heute treffen sie im Halbfinale auf Frankreich. Aber auch bei uns in der Region wird's sportlich. Gestern Abend hat Regionalligist Aubstadt schon gespielt. Leider verloren zu Hause gegen Unterhaching. Heute ist dann noch Schweinfurt gefragt. Um 14 Uhr in Eichstätt ging's los. Aktuell stehen die Schnüdel im Tabellen Mittelfeld auf Platz 8. Eichstätt ist Platz 12, also ein Sieg für Schweinfurt ist drin. Außerdem ist englische Woche. Für Schweinfurt geht's am Dienstag gegen Illertissen. Aubstadt ist in Bayreuth gefragt. Und seit der Woche wissen wir auch, dass es ein Unterfranken-Duell im Toto-Pokal geben wird. Aubstadt trifft auf Würzburg. Für die Schnüdel geht's da gegen den Tabellenführer der Regionalliga Buchbach. Und mittlerweile sind wir da im Viertelfinale. Und am Ende geht's um die Qualifikation für den DFB-Pokal nächstes Jahr. Daumen sind gedrückt, wie immer.

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Alle Farben. Feed May Steffens hier bei eurem Heimvorteil. 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Ja, was habt ihr denn so vor übers Wochenende? Morgen scheint ja die Sonne noch bis Mittag rum und danach ist erstmal Regen und Wind angesagt. Da wäre doch so ein entspannter Filmeabend gar nicht so schlecht, oder? Ist tatsächlich das perfekte Wochenende dafür gerade, denn gerade findet das deutschlandweite Kinofest statt. Und auch hierzulande machen da einige Kinos mit. Das Coole am Kinofest, es wird alles billiger. Für nur 5 Euro pro Person könnt ihr da einen Film eurer Wahl schauen und euch sogar auf Premium-Sätze, also Sitze, setzen, so rum. Mit dabei sind zum Beispiel die Burglichtspiele Karlstadt, im Spessart ist auch das Movie-Kino, Markt Heidenfeld dabei, in Würzburg macht das Cinemax mit und aus der Region Main-Rhön ist das Kapitol-Kino in Zell am Main dabei. Und am größten fährt aber das Cineworld in Dettelbach auf. Da gibt's einen günstigen, also na klar, die günstigen Eintrittskarten, ne? Aber auch Kinderschminken, eine Malstation und eine Blue-Fotobox. Außerdem laufen neben den aktuellen Filmen, wie zum Beispiel Christopher Nolans Odyssee oder Spider-Man mit Tom Holland, auch einige Previews. Und auch der neue Hollywood-Film The Upspring kommt, ja, mit vielen Komparsen aus der Region. Der Film wurde nämlich im Freilandmuseum Bad Windsheim gedreht, zumindest zum Teil. Alle Infos zum Kinofest findet ihr wie immer auch unter radiogong.com. Falls ihr da Bock drauf habt, dann wisst ihr, wo ihr eure Infos her habt.

Robin Schulz mit Take It Slow hier bei eurem Heimvorteil. Und ich hätte gesagt, genauso machen wir es. Wir gehen jetzt entspannt in den Samstag und ich wünsche euch nicht nur einen entspannten Samstag, sondern auch einen entspannten Sonntag und ein tolles Wochenende. Wir hören uns morgen früh wieder. Für heute ist es Schicht im Schacht, zumindest mit mir hier am Mikrofon. Ich gebe gleich weiter an meinen Kollegen Andy Pool, der euch durch den Samstagnachmittag begleitet und in die Happy Hour. Ich wünsche euch noch einen tollen Samstag. Und wir hören uns am Sonntag. Ciao!

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1: Ich bin Stefan Schöns. Die Mehrheit der Erwerbstätigen ist bereit, mehr zu arbeiten, sofern die Rahmenbedingungen stimmen. Gleichzeitig will eine Mehrheit laut Indeed-Umfrage, dass die politische Diskussion über das Thema Arbeitszeit aufhört. Jan-Henner Reitzel berichtet.
2: 3/4 der Befragten arbeiten sowieso schon mehr, als in ihrem Arbeitsvertrag steht. Als mögliche Motivation, noch mehr zu arbeiten, werden mehr Geld, Steuervorteile oder flexiblere Arbeitszeiten genannt. Gleichzeitig fühlen sich viele Beschäftigte in ihrem Arbeitsalltag ausgebremst durch Personalmangel, Bürokratie, zu viele Besprechungen oder veraltete Technik.
1: Ein zivilgesellschaftliches Bündnis ruft nach der Landtagswahl in Sachsen-Anhalt bundesweit zu Kundgebungen auf. Klimaaktivistin Neubauer fordert, die Brandmauer gegen politische Opportunisten zu verteidigen. Das Bündnis verlangt zudem ein AfD-Verbotsverfahren. Für heute sind Demonstrationen in mindestens 20 Städten geplant, mit mehreren 10.000 Teilnehmern etwa in Berlin, Hamburg und München. Heute und morgen können Kinogänger an vielen Orten Filme für 5 Euro schauen. Mehr als 700 Kinos bundesweit machen beim sogenannten Kinofest mit. Nach Angaben der Filmförderungsanstalt wurden im ersten Halbjahr rund 48 Millionen Kinotickets verkauft. Das ist das beste Ergebnis seit vor der Corona-Pandemie. 3. Spieltag in der Fußball-Bundesliga. Insgesamt stehen 6 Partien auf dem Programm. 5 davon beginnen um 15.30 Uhr. Sie lauten Dortmund-Paderborn, Hoffenheim-Stuttgart, Freiburg-Gladbach, Augsburg-Leverkusen, Mainz-Frankfurt. Um 18.30 Uhr beginnt das Spiel Köln gegen Bremen.
3: Soweit die Nachrichten. Wir halten euch natürlich auf dem Laufenden, was es da gibt in Sachen Fußball hier auch aus der Region. Wir haben beispielsweise auch die Kickers, die liegen aber 0-3 zurück zur Halbzeit in Essen. Also das könnte auch besser sein.
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3: Zum Wetter, wir schauen mal rüber. Und zwar haben wir für euch jetzt teils sonnigen Himmel, teils gibt es einige Wolken. Und in der kommenden Nacht locker bewölkt. Erst einmal später wird es kompakter und da kann es auch erste Regenschauer in den Morgenstunden geben. 13 bis 10 Grad die Tiefstwerte in der Nacht. Morgen dann recht windig, ein paar Wolkenlücken. Ansonsten ab Mittag auch hier immer wieder Regen möglich. Montag dann wolkig mit Schauern, später dann wieder Sonnenschein. Und am Dienstag dann wieder sonnig warme Spätsommerwetter. Na, ja, gucken wir mal, geht ein bisschen hin und her.
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3: 15:03. Hallo Autofahrer. Wir haben aktuell die A7 Würzburg Richtung Fulda zwischen Gramschatzerwald und Dreieck-Schweinfurt-Wenneck. Vorsicht, ungesicherte Unfallstelle. Gegenstände und Personen auf der Fahrbahn, beide Fahrspuren sind gesperrt. Es gibt eine Umleitung auf den Standstreifen. Die A70 Bamberg Richtung Schweinfurt-Wenneck zwischen Knetzgau und Haßfurt. Hier beide Richtungen Personen auf der Fahrbahn. Eine Frau mit Kinderwagen auf dem Standstreifen. Obacht hier in diesem Bereich. Dann haben wir sonst natürlich an den kleinen Baustellen, kann es immer wieder mal haken. B8 Würzburg Richtung Kitzingen wird geblitzt. Und zwar beim Müllheizkraftwerk ist der Blitzanhänger. Dann in Schweinfurt die Meinberger Straße, auch da Blitzanhänger Richtung Schonungen. Und dann haben wir KISS, die Ortsdurchfahrt in der 50er-Zone, dort in beide Richtungen. Bitte Vorsicht hier und nicht zu schnell.
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3: Und ich wünsche euch natürlich einen schönen Samstagnachmittag. Servus. Puhl.

Topic und Carte Blanche und Lucky Ones hier auf Radio Gong. Bisschen mehr als Glück braucht. Es braucht nämlich noch eine Steigerung für die Kickers. Die spielen in Essen in der dritten Liga, 51 Minuten gespielt. 0-3 der Rückstand. Das ist natürlich, sage ich mal, ausbaufähig. Und es hat schon ein paar Mal wieder gebrannt im Würzburger Strafraum. Jetzt haben die Kickers aber wieder eine Ecke. Also sie sind ab und zu mal vorne. Es muss halt mal klingeln. Vielleicht geht dann so ein Ruck durch die Mannschaft. Aber das ist, wie gesagt, jetzt schwierig. Essen, okay, gehen wir zu, ist auch Tabellenzweiter. Nichtsdestotrotz rutschen die Kickers ganz schnell dann ganz unten rein. Und dann wird es immer schwierig, da auch rauszukommen. Jetzt auch gerade eine große Chance nach einer Ecke. Aber nichts geworden auf jeden Fall. Wir bleiben dran für euch natürlich in der Regionalliga Bayern. Da spielt Schweinfurt aktuell in Eichstätt, liegen auch zurück mit 0-1. Hauptstadt gestern schon mit der Niederlage zu Hause gegen Unterhaching 2-3 in der Bayernliga Nord. Da haben wir Großbardorf in Regensburg 1-5 bei Fortuna dort. Und der FV04, da ist es gerade losgegangen gegen Ammertal unten in der Mainaustraße. Jetzt um 15 Uhr bei Anpfiff. 0-0 steht es dann noch. Wir halten euch auf dem Laufenden mit Bibi Rexha und New Religion.

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Karen Nelson, Dancing Alone hier auf Radio Gong. Und plötzlich steht es nur noch 2-3. Also die Kickers jetzt mit 2 Toren. In der zweiten Halbzeit, trotzdem Essen immer wieder gefährlich, aber die Kickers haben deutlich Aufwind. 70 Minuten sind gespielt, das heißt, da geht sicherlich noch was. Ja, man darf nur nicht zu offen werden hinten, aber wie gesagt, wir bleiben für euch da dran. Vielleicht springt ja doch noch ein Pünktchen raus für die Kickers in Essen. Nach 0-3 wäre das natürlich sensationell. Wir schauen mal ganz kurz auf die Straßen und sagen euch um 15.32 Uhr, dass es auf der B27 zwischen quasi Veitshöchheim bzw. zwischen Unterdürbach und Würzburg einen Unfall gab. Der rechte Fahrstreifen ist blockiert. Bitte Vorsicht hier. Kist, Ortsdurchfahrt, Blitzer in der 50er-Zone, beide Richtungen. Bitte hier nicht zu schnell. Ansonsten halten wir euch natürlich mit allem auf dem Laufenden. Die Schweinfurter liegen immer noch auch zurück. Und zwar das Ganze in Eichstätt 0-1. Und hier ist Harry Styles mit American Girls für euch.

0: Ray, where's my husband? Hier auf Radio Gong an diesem Samstagnachmittag 2:4. Also, wenn man alles ein bisschen nach vorne wirft, dann ist man hinten natürlich offen, wobei die Abwehr sowieso ein bisschen wackelig heute ist. 79 gleich 80 Minuten gespielt. Kickers in Essen 2:4. Hinten. Also, das heißt, morgen alles nochmal dann durch den Kopf gehen lassen und vielleicht erstmal auf der Couch chillen.
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1: Ich bin Stefan Schöns. Ein Ende der hohen Spritpreise ist weiter nicht absehbar. Im Gegenteil, neue Unruhen im Nahen Osten lassen die Ölpreise auf dem Weltmarkt weiter klettern und damit wird es auch an den Tankstellen teurer. Hintergrund der neuen Entwicklung ist, dass das Ölförderland Saudi-Arabien eine wichtige Pipeline abgeschaltet hat, weil es vorher einen Drohnenangriff darauf gab. Die USA vermuten, der Iran stecke dahinter. Schlechter Schlaf ist für die Hälfte der 5- bis 10-Klässler offenbar etwas Alltägliches. Das fand die Krankenkasse DRK heraus. Es wird ein Zusammenhang hergestellt zu den schlechten Ergebnissen der PISA-Schulstudie. Jan Henner-Reitze berichtet.
2: Seit 10 Jahren wird die Umfrage durchgeführt. In diesem Zeitraum haben Schlafprobleme und Erschöpfungsgefühl stetig zugenommen. Das liege daran, dass Kinder und Jugendliche zu lange und auch spät abends am Handy hängen, so ein Erklärungsversuch des Verbands der Kinder- und Jugendärzte. Mehr auf die eigene Gesundheit achten, empfehlen die Autoren der Studie, um besser lernen zu können und auch in der nächsten PISA-Studie wieder besser zu sein.
1: Es sind Kreaturen aus einer ganz anderen Zeit, die Millionen von uns immer noch in ihren Bann ziehen, Dinosaurier. Im Norden der USA haben Forscher nun Schrittspuren eines Tyrannosaurus Rex entdeckt, die den Angaben nach mehr als 66 Millionen Jahre alt sind. Durch den Abstand der Schritte und der Größe der Abdrücke ergibt sich, dass der T-Rex von damals allein eine Hüfthöhe von 4 Metern hatte. In der zweiten Fußball-Bundesliga hat Magdeburg einen klaren 3:0-Sieg gegen Kaiserslautern eingefahren. Für das Siegerteam heißt das zumindest vorläufig Platz 3 in der Tabelle. Fürth holt auswärts in Bochum beim 1:1 einen Punkt und eine Punkteteilung gab es auch in Braunschweig beim 2:2 gegen Dresden.
3: Und die Kickers sind dann letztendlich doch richtig untergegangen in Essen. Am Ende stand es 2:6. Weitere Ergebnisse dann noch jetzt hier dann gleich in wenigen Minuten. 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
3: Zum Wetter. Es ist tatsächlich jetzt am Nachmittag doch auch mit ein paar schöne sonnige Abschnitte zwischendurch, aber ein paar harmlose Wolken gibt's. In der Nacht geht's auch locker bewölkt erstmal los, dann später wird's kompakter. In den Morgenstunden kann es auch ersten Regen geben, 13 bis 10 Grad die Tiefstwerte. Morgen viele Wolken, zeitweise Regen, Nieselregen, Temperaturen 18 bis 21 Grad. Montag geht es trüb los, dann kommt die Sonne ruhig, rund 23 Grad. Dienstag viel Sonnenschein, wird auch noch ein Tick wärmer, glaube ich. Mittwoch dann auch hier Schauern, Gewitter zwischendurch. Trotzdem, es wird gut 25 Grad bis Dienstag und am Mittwoch dann, wenn es ein bisschen regnet, auch ein bisschen kühler.
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3: 16:03. Hallo Autofahrer. Wir haben immer noch die Probleme und zwar auf der B27 von Feldkirch am Rhein Richtung Würzburg. Da gab es einen Unfall, da kommt es noch zu leichten Behinderungen. Obacht hier. Kist Ortsdurchfahrt in der 50er-Zone wird geblitzt, beide Richtungen. Zweimal Blitzanhänger, einmal B8 Würzburg raus Richtung Kitzingen, Höhe Mühlheizkraftwerk, also Ortsausgang Würzburg quasi, Schweinfurt in der Meinberger Straße Richtung Schonungen raus. Auch da der Blitzanhänger, bitte nicht zu schnell.
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3: Und ich wünsche euch einen schönen Samstagnachmittag. Servus.

Neptunica, What If, hier auf Radio Gong, das Ganze hier an diesem Samstagnachmittag, in dem wir uns natürlich um Fußball kümmern. Die Kickers, ja, 0-3 zurückgelegen in Essen, auf 2-3 verkürzt, aber dann am Ende noch eingebrochen 2-6. Also das heißt, gegentortechnisch, da schaut es bei den Kickers aktuell echt nicht gut aus. Also hinten, sie sind auch auf einem Abstiegsplatz aktuell, 13 Gegentore, das ist der Höchstwert in der dritten Liga aktuell. Also da muss auf jeden Fall noch irgendwie feinjustiert werden. Nach einem guten Saisonstart geht es leider gerade in die falsche Richtung im Moment. Also wir bleiben natürlich für euch dran, aber aktuell ist man auf jeden Fall auf einem Abstiegsplatz angekommen. Ansonsten schauen wir mal rüber. Wir hatten dann auch noch Schweinfurt 05. Die spielen in der Regionalliga in Eichstätt. Da dauert es noch ein bisschen, weil nämlich das Spiel etwas unterbrochen war wegen einer Verletzung und deswegen immer noch wird gespielt hier 0-1, der Stand aus Sicht der Schweinfurter, also Eichstätt führt hier aktuell. Und ansonsten halten wir euch natürlich bei weiteren auf dem Laufenden. Großbadorf verliert auch deutlich in Regensburg bei Fortuna 2-6 am Ende. Kennen wir irgendwo das Ergebnis. Und dann haben wir noch FV 04, die sind etwas später eingestiegen, 1-1 gegen Ammertal steht es auch hier in der Bayernliga. Wir halten euch auch da auf dem Laufenden und das ist hier Marc Forster für euch mit ein Lied.

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0: Tokyo Hotel, Dye My Hair hier auf Radio Gong. Meine Haare färben, das, was ich nicht mehr so richtig machen kann. Nichtsdestotrotz werden wir mit Tokyo Hotel groß feiern. Nächstes Jahr Gong-Geburtstag. Das wird ein Riesenfest, kann ich euch jetzt schon sagen. Heute kann man aber auch festlich feiern. Es gibt nämlich sicherlich einiges für euch.
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2: Schön entspannt wird's heute beim Stramo in Würzburg. An jeder Ecke sind Straßenkünstler für euch. Egal ob Musiker, Akrobaten, Tänzer oder Zauberer, alles gibt's zu entdecken und das komplett kostenlos. Aber die Künstler freuen sich natürlich über eine kleine Aufmerksamkeit in ihrem Hut. In Ochsenfurt ist heute das große Highlight, das Ochsenfest. Ja, es gibt eine Fahrzeugschau, eine Präsentation der Hundestaffel und eine Bootsparade. Ansonsten könnt ihr eure Dirndl und Lederhosen aus dem Schrank kramen. In Zellingen im Ankergarten ist nämlich Oktoberfest. Passend zum 80er-Trend ist in Höchberg in der Kulturscheune heute auch La Boom mit Hits von Michael Jackson, Madonna und Depeche Mode. Und in Würzburg auf dem Boot, da gibt's heute für euch ein cooles Daydrinking-Event. Final Sparkle. Um 17 Uhr geht's da los und der Eintritt ist kostenlos.
0: Egal, was ihr vorhabt, viel Spaß. 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

Haben wir auch nicht kommen sehen, ne? Take That und Michael Patrick Kelly mit Feel My Love. Das Ganze hier auf Radio Gong an diesem Samstagnachmittag für euch. Wir schauen mal kurz auf die Straßen, ob es irgendwelche Probleme jetzt noch gibt, weil es vorhin was gab, aber ja, ein bisschen was. Die A3 Nürnberg Richtung Würzburg zwischen Rottendorf und Randersacker. Brennendes Fahrzeug, bitte Vorsicht hier in diesem Bereich. Und Reifen auf der Fahrbahn auf der A71 Suhl Richtung Schweinfurt zwischen Poppenhausen und Schweinfurt West. All das neu reingekommen. Vorsicht hier. Und hier ist Kato und John für euch und Turn the Lights Off.

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1: Ich bin Stefan Schütz. Was passiert mit dem Geld auf einem Konto, wenn sich niemand mehr darum kümmert? Die Grünen fordern, dass es für soziale Projekte und gemeinnützige Organisationen da sein sollte. Sie wollen das in den Bundestag einbringen, berichtet Tanja Wagner.
2: Es geht um Guthaben, Sparbücher oder auch Wertpapierdepots, die einfach vergessen werden. Etwa weil der Inhaber verstorben ist und die Erben davon gar nichts wissen. Mehrere Milliarden Euro blieben so ungenutzt, heißt es von den Grünen. Dieses Geld für soziale Projekte zu nutzen, sei ein pragmatischer zusätzlicher Weg, ohne den Haushalt zu belasten. Wer berechtigt ist und das nachweist, soll das Geld vollständig zurückerhalten.
1: Die Motivation, mehr zu arbeiten, setzt sich zusammen aus gutem Grundgehalt, flexibler Arbeitszeit, Boni und steuerlichen Vorteilen. Das ergab eine Befragung von 1.000 Beschäftigten durch die Jobseite Indeed. Demotivierend empfindet es ein Anteil von etwa 75%, wenn Politiker davon sprechen, dass mehr geleistet werden müsste, denn ebenso viele arbeiten bereits länger, als ihr Arbeitsvertrag vorsieht. Seit Wochen wird darüber debattiert, ob die Gasspeicher angesichts der nahenden kalten Jahreszeit gut genug gefüllt sind. Verantwortliche der Bundesnetzagentur zeigen sich gelassen. Präsident Müller sagte, bereits jetzt sei mehr Gas in den Speichern, als im gesamten vergangenen Winterhalbjahr entnommen wurde. Zudem bliebe noch Zeit, die Vorräte weiter anzuhäufen. In der zweiten Fußball-Bundesliga hat Magdeburg einen klaren 3:0-Sieg gegen Kaiserslautern eingefahren. Für das Siegerteam heißt das zumindest vorläufig Platz 3 in der Tabelle. Fürth holt auswärts in Bochum beim 1:1 einen Punkt und eine Punkteteilung gab es auch in Braunschweig beim 2:2 gegen Dresden.
3: Die Kickers verlieren heute in Essen in der dritten Liga. Die Würzburger Kickers 2:6. Schweinfurt verliert in der Regionalliga Bayern in Eichstätt 0:1. Großbardorf verliert in Regensburg bei Fortuna der Bayernliga Nord mit 2:6 und FV04 führt immerhin gegen Ammertal. Nee, sie haben gewonnen. Das Spiel ist jetzt auch durch. Also 2:1 hier der Heimsieg. Das ist die Erfolgsbilanz aus der Region in Sachen Fußball. 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
3: Und zwar haben wir für euch wettertechnisch einen recht freundlichen Abend, würde ich mal sagen. Also finde ich persönlich so. Ne? Grundsätzlich ist ja auch Stramu in Würzburg in der Stadt beispielsweise. Das kann man dann nutzen. Und auch sonst schaut rein, was es gibt. Nutzt das Ganze aus, denn in der Nacht, vor allem in den Morgenstunden, morgen kann es dann erst einen Regen geben bei 13 bis 10 Grad. Morgen dann auch recht viele Wolken, zeitweise auch hier Regen, Nieselregen. Die Höchstwerte morgen 18 bis 21 Grad. Am Montag trüber Start, dann kommt aber die Sonne durch, 23 Grad. Dienstag ein sehr schöner Tag, viel Sonnenschein, rund 25 Grad warm. Am Mittwoch dann wieder mehr Schauer und Gewitter und dann wird es auch wieder ein Tick kühler.
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3: 17:03. Hallo Autofahrer. Die A3 Nürnberg Richtung Würzburg zwischen Rottendorf und Randersacker. Hier nur ein Fahrstreifen zur Verfügung. Wegen Bergungsarbeiten defekter PKW hier Obacht. Dann haben wir Kist Ortsdurchfahrt Blitzer 50er-Zone. Beide Richtungen. Und zweimal Blitzanhänger B8 Würzburg Raustus Richtung Rottendorf Richtung Kitzingen Höhe Mühlheizkraftwerk. Und Schweinfurt in der Meinberger Straße Richtung Schonrin. Bitte nicht zu schnell.
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3: Und ich wünsche euch einen schönen Samstagnachmittag. Servus.

Was haben wir gefeiert mit Fersboy auf dem Residenzplatz? Music Sounds, tolle Nummer. Das Interview, als sie hier bei mir dann vor dem Konzert auch im Studio waren und natürlich über ihre Zeit hier in der Region von Würzburg über Karlstadt über, ach, wo auch immer sie waren, ne? Also es ist Geroldshofen beispielsweise, Schweinfurter Ecke, also unfassbar. Und da haben sie viel erzählt, könnt ihr nachhören auf radiogong.com bei Starset Radiogong einfach mal. Vorbeisurfen. Ihr könnt vorbeisurfen, auch bei uns im Internet auf radiogong.com und sehen, wie die Ergebnisse waren in Sachen Fußball hier aus der Region. Da haben wir euch ja schon einiges gezeigt. Und ihr könnt auch sehen, dass es für die Handballer der Wölfe aus Würzburg losgeht heute in Pforzheim-Eutingen die Saison, 19 Uhr. Da gibt es den Ticker und auch den Stream, wenn man da hier quasi das Ganze abonniert. Aber auch in Unterdürbach, TV Unterdürbach, da geht es in Sachen Ringen los. Gegen Unterföhring heute Abend und zwar in der Oberliga. Also das auch sicherlich spannend. Ergebnisse gibt es dann auch selbstverständlich bei uns auf unserer Homepage. Und hier ist Mr. C für euch mit Sometimes I Love You.

0: Da Themen Take Me There. Neu hier auf Radio Gong für euch. Das Ganze neu in der Gong-Playlist. Gerne auch entsprechend liken. In wenigen Minuten sagen wir euch auch, wie es in der Fußball-Bundesliga ausgegangen ist. Und da ging es dann doch am Ende ziemlich drunter und drüber. Wir bleiben dran.
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SK Music Inside My Soul. Hier auf Radio Gong. 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Und wir schauen mal auf die Ergebnisse der Fußball-Bundesliga heute Nachmittag. Dortmund schlägt Paderborn 3:0. Hoffenheim schlägt Stuttgart 2:1. Freiburg gewinnt 5:0 gegen Gladbach und sind damit auch Tabellenführer vor Dortmund aktuell. Oh, das ist Wahnsinn, ja. Es sei denn, Elversberg wird morgen Bayern München mit 7 Toren Unterschied schlagen, werden die auch Tabellenführer bleiben. Denn Augsburg, bisheriger Tabellenführer, 2:2 gegen Leverkusen dann am Ende. Und Mainz unterliegt Frankfurt im Main-Derby 1:3. Köln, Bremen gibt es heute Abend, morgen dann Leipzig, HSV und dann eben Elversberg gegen Bayern. Und gestern hat Schalke schon gewonnen in Berlin bei Union. Erster Saisonsieg erster Saisonsieg war das. 4 Punkte jetzt bisher. Also, ja, und wir wissen ja, aus der Region hatten wir auch ein paar Ergebnisse. Die Kickers verlieren 2:6 in Essen, Schweinfurt verliert 0:1 in Eichstätt, Unterhaching schlägt Aubstadt in Aubstadt gestern schon 3:2. Großbadorf verliert in Regensburg 2:6 bei Fortuna. Aber FV 04 Würzburg gewinnt gegen Ammertal 2:1. Also die Fahnen aus der Region werden da hochgehalten. Und wir bleiben für euch dran mit Temper City und Self-Aware.

0: DJ Goyer und Jason Derulo und Melody mit Mi Chico hier auf Radio Gong an diesem Samstagnachmittag und ein schönes Wochenende natürlich und wir freuen uns auf ein neues Highlight nächste Woche.
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Adela, Ain't in LA hier auf Radio Gong. Und das war's von meiner Seite. Andy Pool sagt Ciao, Servus. Wünsche euch viel, viel Spaß jetzt in den nächsten Stunden mit Timo. Verlasse euch mit der aktuellen von James Blunt, Tastes Like Summer. Bis dann.

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1: Ich bin Stefan Schöns. Ein zivilgesellschaftliches Bündnis hat als Reaktion auf das Ergebnis der Landtagswahl in Sachsen-Anhalt bundesweit zu Kundgebungen aufgerufen. Zusammenkünfte gab es etwa in Berlin, Hamburg, Leipzig, München, Düsseldorf und vielen anderen Städten. Allein in NRWs Landeshauptstadt kamen 20.000 Menschen, teilte die Polizei mit. Hier stand die Aktion unter dem Motto »Kein Schritt zurück gegen die AfD und rechte Hetze«. Noch keine Idee für die heutige Abendgestaltung? Vielleicht wäre ein Kinobesuch ja mal wieder etwas und an diesem Wochenende lohnt sich das auch finanziell. Beim sogenannten Kinofest kann man heute und morgen viele Kinofilme für nur 5 Euro schauen. Ronny Thorau berichtet.
2: Mehr als 700 Kinos in ganz Deutschland machen mit beim Kinofest. Teilweise mit Sondervorstellungen von Filmklassikern, Previews kommender Filme und extra bunten Aktionen drumherum. Auch wer große Sommerblockbuster wie die Odyssey oder den neuen Spider-Man-Film oder gehypte Horrorhits wie Obsession noch nicht gesehen hat, kann das jetzt für 5 Euro.
1: Nicht sparen geht aktuell an der Tankstelle und ein Ende der hohen Spritpreise ist nicht in Sicht. Im Gegenteil, neue Unruhen im Nahen Osten lassen die Ölpreise weiter steigen. Hintergrund der neuen Entwicklung ist, dass das Ölförderland Saudi-Arabien eine wichtige Pipeline abgeschaltet hat, weil es vorher einen Drohnenangriff darauf gab. Die USA vermuten, dass der Iran dahinter steckt. Beweise gibt es dafür bisher nicht. In der Fußball-Bundesliga hat Augsburg am dritten Spieltag Punkte liegen gelassen. 2:2 hieß es am Ende gegen Leverkusen. In der Tabelle steht Freiburg ganz oben nach einem 5:0 gegen Gladbach. Die weiteren Ergebnisse: Dortmund-Paderborn 3:0, Hoffenheim-Stuttgart 2:1 und Mainz-Frankfurt 1:3. Später noch die Partie Köln gegen Bremen.
3: Und das waren die News. 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
3: Oh, dieses Wetter. Es ist nichts halb und nichts ganz, oder? Aktuell haben wir 23 Grad bei uns in der Region. Es ist warm. Ja, da draußen ist Sonne. Später kommt aber kaltes Wetter. 13 bis 10 Grad in der Nacht. Nehmt euch eine Jacke mit. Bleibt's trocken. Joa. Morgen überwiegend Wolken. Trocken bleibt's definitiv nicht. Es gibt morgen Regen und Nieselregen bei maximal 21 Grad. Am Montag dann, ja, sehr trüber Start, aber dann zeigt sich auch die Sonne bei um die 23 Grad und dann kommt nochmal Spätsommerwetter auf uns zu.
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3: 6:03. Guten Abend auf die Straßen. A3 Nürnberg Richtung Würzburg zwischen Rottendorf und Würzburg-Randersacker. Vorsicht, hier ist die Fahrbahn auf einen Fahrstreifen verengt, weil hier noch Bergungsarbeiten laufen wegen einem defekten PKW. Blitzer gibt's noch für euch. B8 Würzburg Richtung Kitzingen steht der Blitzeranhänger auf Höhe des Mühlheizkraftwerks und Schweinfurt in der Mainberger Straße. Dort steht Richtung Schonungen der Blitzeranhänger. Falls ihr noch was gesehen habt, ihr wisst Bescheid, gerne kostenlos anrufen 0800 30 80 900 oder schickt uns eine kurze WhatsApp. Das geht ebenfalls. Gute Fahrt euch.
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3: Ja! Was für eine Woche. Ihr habt's wieder geschafft. War das nicht jetzt die letzte Urlaubswoche, die letzte Ferienwoche? Sind die Kids ab Montag nicht wieder in der Schule? Tja. Ja. Ja, so ist es. Es ist jetzt quasi also die letzte Happy Hour, bevor die Ferien rum sind, ne? Merkt man auch auf den Straßen, auf der A3. Ja, das, ich hab so das Gefühl, die A3 bei uns ist die pulsierende Ader Mitteleuropas, durch die der ganze Verkehr durchgeht. Es ist wieder viel los, aber momentan geht's ja. Jetzt allerdings reden wir nicht über Verkehr, jetzt reden wir über Töne in den Ohren. Es geht um eure Musikwünsche inklusive den Grüßen, denn Gott sei's gelobt, es ist wieder Happy Hour angesagt. Immer Samstag von 18 bis 20 Uhr, die etwas anderen 120 Minuten. Das ist Mitmachradio, das ist Live-Radio. Es ist wirklich live. Wenn ich jetzt hier die Kaffeetasse nehme, guck hier, so. Oh, der schmeckt nicht gut. Doch, der schmeckt super. Also es ist alles live, das bedeutet, ich brauche euch dafür. Ihr müsst hier eure Musikwünsche reinschicken, inklusive den Grüßen. Hoffentlich habe ich euren Musikwunsch auch. Wir kriegen das schon hin, versprochen. Entweder per WhatsApp, gerne auch per Mail oder ihr ruft einfach direkt hier an. 0931 35 47 20. Hab ich mich gefreut, dass die Petra hier per WhatsApp reingeschrieben hat. Hallo Timo, ich wünsche mir das Duett aus A Star Is Born mit Lady Gaga und... Keine Ahnung, weiß den Schauspieler nicht mehr, war aber ein Schauspieler. Ich grüße dich, das tolle Radio Gong-Team und alle, die nicht auf dem Stramo sind gerade. Das macht Sinn. Liebe Grüße, Petra aus Würzburg. Selbstverständlich. Geht's um Bradley Cooper? Petra, geht's doch dem Bradley. Hier ist für euch Shallow. Herzlich willkommen in the Happy Hour.

0: Filtermix. Dafür sind da die Happy Hour. Das sind eure Musikwünsche inklusive den Grüßen, die etwas anderen 120 Minuten bei eurem Sender mit Heimvorteil. Rammstein besingt die Sonne, so soll's sein. Gewünscht von der Caro aus Rieneck. Oh. Dass die Sonne mal wieder rauskommt für meinen Michael. Der schafft heute draußen im Garten ein wenig noch. Gut so. Wunderbar. Habt ihr auch einen Musikwunsch? Dann gerne her damit. Dafür ist sie da, die Happy Hour. Schickt uns eure Musikwünsche hier rein. Entweder per Mail, gerne auch per WhatsApp oder ruft hier direkt an. 0931 35 47 20. Geht es so heftig weiter? Das weiß ich jetzt nicht. Es kommt drauf an. Elisa Schröder aus Würzburg schreibt eine Mail. Lieber Timo, kannst du bitte noch ein paar Sommer-Vibes spielen? Okay. Es bleibt spannend. Bitte einmal Dave Baceto. Das würde ideal zu einem schönen Samstag im September passen. Also dreh mal an den Knöpfen. Und herzlichen Dank schon mal. Und dir auch ein schönes Wochenende. Von der Elisa Schröder. Das bekomme ich hin. Jetzt will ich Luis Fonsi und Daddy Yankee mit Dave Baceto.
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Kimmo Sounds mit Rise Slow bei uns im Sender mit Heimvorteil hier auf Radio Gong und das in der Happy Hour. Wow. Ist das nicht einer dieser KI-Songs? Ist das nicht einer davon? Ich glaube schon. Bin mir gerade nicht ganz so sicher, wenn ich ehrlich bin. Aber gut, ich meine, KI ist überall mittlerweile, ne? Das versteht auch der Georg Hack aus Randersacker. Hallo Timo, was für ein Tag. Irgendwie läuft ziemlich viel total schief. Okay, ich brauche ein Highlight. Also wünsche ich mir von der Happy Hour Kimmo Sounds mit Rise Low. Wenn das läuft, drehe ich auf. Und grüße meine lieben Nachbarn. Herzlichst, der Georg. Das machen wir sehr gerne. KI kommt immer mehr, ne? Ich muss unbedingt mal wieder Terminator angucken. Mein Vater sagt immer, Terminator, super Film. Arnold Schwarzenegger muss sein. Ich kann mich noch so vage an den zweiten Teil erinnern. Eigentlich ist es ja schon peinlich, ne? Dass ich die nicht richtig kenne. Ich als alter Filmheld. Ich kenne auch Tokyo Hotel nicht richtig. Obwohl sie zu uns nach Würzburg kommt. Das liegt aber daran, weil ich einfach in der Zeit ein junger Bub war, der sich für alles interessiert hat, aber bestimmt nicht für Tokyo Hotel. Das ist aber überhaupt nicht schlimm. Sie kommen nächstes Jahr. Am 8.8.2008, nee, 27, selbstverfreilich, an die Residenz. Es wird wahnsinnig. Und jetzt haben wir sie quasi schon in der Happy Hour, weil nämlich Steffi sich Tokyo Hotel gewünscht hat. Hallo lieber Timo, die letzten 2 Wochen habe ich nicht nur am Wochenende abends deine Show hören dürfen. Das hast du mitgekriegt. Ja, danke. Sondern auch unter der Woche meine Spülmaschine. Okay, da sie kaputt ist. Ich muss sagen, es war sehr schön. Die Spülmaschine oder ich jetzt? Was? Zur Happy Hour, heute wünsche ich mir Tokyo Hotel. Also wenn sich deine Spülmaschine so anhört, Steffi, haben wir ein Problem. Mit Durch den Monsun in der 2020 Edition. Ist das jetzt auch schon wieder 6 Jahre her, dass sie den rausgebracht haben? Mein Gott, wir werden alt, Leute. Ist ja Wahnsinn. Sie grüßt die Easy 27 Crew.

0: Liebe offenbar. Take That featuring Michael Patrick Kelly und Fühl meine Liebe. Feel My Love, ein neuer Hit. Der scheint euch sehr, sehr gut zu gefallen in der Happy Hour. Wer hat sich das Ganze gewünscht? Es kam per E-Mail rein. Madeleine Greif aus Würzburg hat geschrieben: Ich hatte letzte Woche nach diesem Titel gefragt und gebeten. Ich hoffe, es ist heute möglich, dass ihr diesen Track in der Happy Hour einmal spielen könnt und dürft. Ich und meine Mutter würden uns total freuen und mittanzen. Hoffentlich konnten wir dich jetzt glücklich machen, Madeleine, inklusive deiner Mom. Das war nämlich viel mal drauf. Wir machen jetzt eine kurze Pause, danach machen wir jemanden glücklich, der gerade am Worken ist. Nämlich, jetzt ist die Nachricht verschwunden, der Kevin aus der Tanke. Wieso ist jetzt hier die Nachricht weg? Das hatte ich auch noch nicht. Jetzt muss ich gucken, ob ich irgendwie über das Studio-Handy drauf zugreifen kann. Finde ich jetzt noch die Nachricht von Kevin. Da ist sie. Hier. Moin, Tivo. Wirklich, PCs sind manchmal. Kevin aus der Tanke hier. Ich hatte mal wieder Lust, am Samstag in der Spätschicht zu schaffen und wollte die Gelegenheit mal nutzen, meine mittlerweile Frau zu grüßen. Ich würde mir dann heute mal den Sonntag wünschen. Und dir natürlich schöne Grüße. Das ist wunderbar. Das freut mich sehr. Und er hat mir, deswegen habe ich wahrscheinlich auch gerade die Nachricht nicht gesehen, er hat mir ein Foto mitgeschickt. Kevin hat geheiratet. Wow, das sind Hochzeitsbilder. Alter, Kevin fährt vor allem einen Oldtimer Mustang. Das ist mal ein Hochzeitsauto, das ich sehen lassen kann. Aber das Auto kommt natürlich nicht an das Aussehen deiner Ehefrau ran, lieber Kevin. Ja, ihr seht wunderbar aus. Wunderbar, alles Gute euch für die Zukunft, auch von uns natürlich. Nach einer kurzen Pause mit dem Klangkarussell und dem Sonnentanz.
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0: sehr, sehr emotionaler Hit. Das ist für euch Blink 182, I Miss You. Von der Veronika an alle da draußen, denen es vielleicht gerade nicht so gut geht, hat sie geschrieben. Kann ja auch nicht immer happy sein. Nein, wir sind ja auch keine Maschinen, Veronika. Da hast du vollkommen klar. Auch recht natürlich. Denn wir haben alle Emotionen, wir haben alle Gefühle. Auch ich. Glaub doch ja nicht, dass ich jeden Tag gut drauf bin. Weit gefehlt. Es ist normal. Ja. Aber es kommen auch wieder bessere Tage, auch wenn man nicht so gut drauf ist. Versprochen. Veronika möchte übrigens eine Freundin grüßen, die sie nach langer Zeit mal wieder gesehen hat. Ja, nach sehr langer Zeit. Nämlich die Alina. Und Alina, ich soll dir ausrichten, es war wunderbar, mit dir mal wieder Kaffee trinken zu gehen. Schön. Manchmal reicht auch ein bisschen reden, nicht wahr? Schauen wir mal, was man heute außer reden noch so erleben kann.
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0: Wir haben das Stramo bei uns in Würzburg. Wer das noch nicht kennt, das ist ein mega Straßenkünste-Festival. Und das Coole ist, es ist völlig gratis. Ihr schmeißt einfach das in den Hut hinein, was es euch wert ist. Läuft seit 12 Uhr wieder in der Würzburger Innenstadt. Dann haben wir für euch, was geht noch so? Airshow und Flugplatzfest in Kitzingen am Connect, also an diesem Industrie-Gewerbegebiet. Seit 12.30 Uhr läuft das dort. Außerdem großes Kinofest im Cineworld in Mainfrankenpark. Hier gibt es auch morgen noch, wenn ihr es heute nicht schaffen solltet, alle Filme zum Hammerpreis von 5 Euro. Geil! Mega, oder? Es werden wahrscheinlich die besten

0: Ochsenfurt ist Ochsenfest. Soll es ja auch geben, ne? Machen doch einen Schwenk Richtung Schweinfurt. Was geht da heute so ab? Schweinfurt ist heute auch crazy unterwegs. Wir haben Beats im Schloss. Schlossfest in Schwebheim mit Pascal Wüst. Seit 16 Uhr läuft das. Wir haben das Mallorca Sommerfestival in Schweinfurt, auch wenn es bewölkt ist. Läuft bis 22 Uhr noch. Wir haben das 32. Nordbayerische Kunsthandwerkermarktfestival. Auch ist leider schon vorbei. Oh, schade. Da wäre ich jetzt auch gern dabei gewesen. Aber dafür läuft noch das 47. Straßenweinfest in Feuertal. Ihr wisst nicht, wo das ist? Feuertaler Straße in Hammelburg. Viertel vor 0 Uhr ist da Feierabend. Könnt ihr alles nochmal nachlesen auf unserer Homepage, auf radiogong.com.
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0: Ochsenfurt auch so geil, ne? Also Ochsenfurt mega. Ey, lass mal ein Fest machen in Ochsenfurt, das Ochsenfest heißt. Geil! Ich stehe immer noch aufs Bratwurstfest in Ochsenfurt. Weiß ich gar nicht, wann ist das? Kommt es nicht demnächst wieder, das Bratwurstfest? Jetzt ist erstmal Happy Hour. Jetzt geht's nämlich nach wie vor um eure Musikwünsche inklusive den Grüßen. Die dürft ihr reinschicken, entweder per Mail, gerne aber auch per WhatsApp. Wenn ihr sagt, ich bin eher so ein semi-kommunikativer Mensch, ich habe keinen Bock zu labern, dann wie gesagt gerne über diesen Weg hier reinschicken. Freue mich übrigens auch auf Sprachnachrichten. Da müsst ihr ja nicht direkt mit mir reden. Ihr sprecht ja in euer Handy hinein. Oder ihr sprecht direkt mit mir, indem ihr einfach anruft. Das geht ebenfalls. 0931 35 47 20. Das dürft ihr auch auf eurem Handy einspeichern. Dann muss ich das nicht immer sagen. Ich sag's aber trotzdem. Wer hat angerufen? Ryan Reynolds hat angerufen. Hat gesagt, Timo, kennst du die Gruppe Aha? Sag ich ja. Grüß mir mal die Karin. Aber bitte nicht mit Take On Me. Nee. Gibt doch noch viel mehr von Aha. Here's Foot of the Mountain auf Radio Gong.

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0: Was da alles im Treppenhaus passiert, wollen wir wahrscheinlich manchmal gar nicht wissen, oder Freunde? Lea mit Treppenhaus, sie besingt Liebe. Hallo, hier ist der Tom. Ich würde gerne meinen Schatz Laura und ihre Schwester Elina und Tatjana und ihre Brüder Leon und Jaden und ihre Mutter Nicole und ihr Vater Sven aus Duttenbrunn grüßen mit dem Song Treppenhaus von Lea. Liebe Grüße aus Urspring vom Tom. Krass, das waren jetzt viele Leute. Jetzt swiften wir rüber, bevor wir gleich in den News sind, nach Röttwi. Ja, es ist mal wieder Zeit für Röttbach. Der Place to be. Röttbach, ein langer Ort mit mindestens 2 Löschweihern. Das ist wunderbar. Hallo Timo, kannst du bitte einmal die Katrin und Anna grüßen? Mit Sido und seinem neuen Hit Issa. Sehr gerne, Dennis. Dafür ist ja die Happy Hour da. Und gleich ist die Happy Hour nach den News zurück mit Stunde 2. Es wird wunderbar. Bis gleich.

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2: Ich bin Stefan Schütz. Bundesweit sind zehntausende Menschen gegen Rechtsextremismus auf die Straße gegangen. In Berlin sind 7 Demonstrationszüge zum Roten Rathaus gezogen. In Düsseldorf haben rund 20.000 Menschen gegen die AfD protestiert. Auch in Hamburg haben Tausende demonstriert, organisiert von der Initiative Prüf. Sie fordert, dass das Bundesverfassungsgericht alle als rechtsextrem eingestuften Parteien überprüfen soll. Die Mehrheit der Erwerbstätigen ist bereit, mehr zu arbeiten, sofern die Rahmenbedingungen stimmen. Gleichzeitig will eine Mehrheit laut Indeed-Umfrage, dass die politische Diskussion über das Thema Arbeitszeit aufhört. Jan-Henner Reitze berichtet.
3: 3/4 der Befragten arbeiten sowieso schon mehr, als in ihrem Arbeitsvertrag steht. Als mögliche Motivation, noch mehr zu arbeiten, werden mehr Geld, Steuervorteile oder flexiblere Arbeitszeiten genannt. Gleichzeitig fühlen sich viele Beschäftigte in ihrem Arbeitsalltag ausgebremst durch Personalmangel, Bürokratie, zu viele Besprechungen oder veraltete Technik.
2: Das Ölförderland Saudi-Arabien steht unter Druck. Im Osten können Tanker nicht durch die Straße von Hormuz, weil der Iran blockiert. Jetzt wurde eine wichtige Pipeline dicht gemacht, weil Houthi-Rebellen sie beschossen haben. Die USA vermuten die Urheber im Iran, können das bisher aber nicht beweisen. Rasant ist die Konsequenz, weiter steigende Spritpreise, auch in Deutschland. In der Fußball-Bundesliga hat Augsburg am 3. Spieltag Punkte liegen gelassen. 2:2 hieß es am Ende gegen Leverkusen. In der Tabelle steht Freiburg ganz oben nach einem 5:0 gegen Gladbach. Die weiteren Ergebnisse: Dortmund-Paderborn 3:0, Hoffenheim-Stuttgart 2:1 und Mainz-Frankfurt 1:3. Und bei der Basketball-WM haben die deutschen Frauen im Halbfinale gegen Frankreich verloren.
4: Und das waren die News. 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
4: Wir haben momentan ganz genau 22 Grad in der Region. Später wird es kühler, vor allem in der Nacht, nämlich 13 bis 10 Grad. Das sind die Tiefstwerte. Morgen dann mehr Wolken als Sonne und vor allem auch Regen und Nieselregen. Wir bekommen morgen maximal 21 Grad. Am Montag dann ist es zwar ein trüber Start, dann zeigt sich aber die Sonne bei rund 23 Grad. Und am Dienstag wird es noch mal schöner und dann bekommen wir Spätsommerwetter bei um die 25 Grad.
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4: Auf die Straßen um 7:04, auf denen nichts los ist. Ihr habt freie Fahrt B8 Würzburg Richtung Kitzingen. Ein Blitzeranhänger auf Höhe des Müllheizkraftwerks. Ja. Schweinfurt zieht mit. Schweinfurt in der Mainberger Straße, nämlich Richtung Schonungen. Da steht auch ein Blitzeranhänger. Ihr habt noch was gesehen. Gerne kostenlos anrufen. 0800 30 80 900. Gute Fahrt euch.
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4: Und das so gut wie jeden Samstag, nämlich von 18 bis 20 Uhr. Freunde, wir sind mittendrin in der Happy Hour, nämlich in Stunde 2, die etwas anderen 2 Stunden bei meinem Sender mit Heimvorteil. Das ist aber auch gut so. So ein bisschen entschlacken. Das ist die Entschlackungskur für eure Ohren, damit ihr wieder ready seid für nächste Woche. Montag geht's los. Ich habe gerade eben übrigens von Horst den Hinweis bekommen. Kollege, lass uns mal verstehen. Ja, nee, Holger war es nicht, Horst. Entschuldigung. Kollege, die Schule fängt am Dienstag an. Habe ich total vergessen. Das stimmt tatsächlich. Ich habe gedacht, am Montag fängt schon Schule an, aber Holger hat recht. Holger kennt sich da besser aus. Dienstag fängt die Schule wieder an. Das ist ja auch irgendwie blöd, ne? Hast du Montag nochmal so irgendwie so einen Ferientag? Das ist doch blöd. Wer hat sich denn sowas ausgedacht? Dann mach doch die Woche voll. Komm, Woche drauf erst. Hier ist Muse mit Undisclosed Desires. Ein Wahnsinnsmusikwunsch, muss ich sagen. Grüße gehen raus an Venja Reichel, hast du dir sehr schön rausgesucht. Sie grüßt damit Melanie und Franka und alle anderen, die auch dabei sind. Wahnsinn.

Ja, das ist, können wir machen. Shepard für euch. Mit Let Me Down Easy. Ein Wahnsinns-Hit. Bin ehrlich zu euch. Habe ich noch nie in meinem Leben zuvor gehört. Dafür ist er nämlich da, die Happy Hour. Damit ihr auch mal ein bisschen was Neues wieder bekommt, ne? Bisschen was Neues mal in die Ohren reinkriegen. Hat sich auch der Jan Hoffmann gedacht. Er kommt aus Würzburg, hat reingeschrieben per Mail: Mein Musikwunsch für den Samstagabend ist von Shepard. Ja? Mit dem Lied möchte ich meine Freundin Vanessa grüßen. Immer schreibt er dann hinten dran, was er heute machen, vorhaben oder gemacht haben. Was wird's wohl heute sein? Ich bin gespannt, was nach diesem Komma jetzt kommt. Da wir uns diese Woche leider nicht sehen konnten. Das ist doch tragisch! Das kann doch nicht wahr sein! Ganzer Samstag versaut. Da hier ein Gruß übers Radio. Ja, dafür ist sie da, die Happy Hour. Mit euer Samstagabend eben nicht versaut ist. Schickt eure Musikwünsche hier rein, inklusive den Grüßen. Bewerbt euch. Es ist der einfachste Bewerbungsprozess, seitdem es Bewerbungsprozesse gibt. Also von daher entweder per Mail, gerne auch per WhatsApp oder hier direkt anrufen. 0931 35 47 20. Das lebende Musiklexikon Desiree hat sich entschieden heute. Hey Timo, für eine WhatsApp. Ich wünsche mir für die Happy Hour das Lied Fairy Tale Gone Bad von Sunrise Avenue. Das Lied ist 20 Jahre alt. Heiliger Gott! Wirklich? Gottes Willen. Und den Song habe ich auf SingStar auf der PlayStation 2 gesungen. Okay. Und meine Mutter und ich waren in 2014 auf einem Konzert von Sunrise Avenue in Frankfurt. In der Festhalle. Wow, und es war sehr schön. Ich grüße dich, das Gong-Team, den Andy Pool und den Sebastian und meine Mutter. Wunderbar, das machen wir. 20 Jahre alt. Ich bin gerade ein bisschen schockiert. Hier ist Sunrise Avenue für euch mit Fairy Tale Gone Bad.

Oh, das war sehr lyrisch. Dream mit Dreamy Boy. Coco Braun. Lass mal schauen, wer sich das gewünscht hat. Leonard Manninger hat sich das gewünscht in der Happy Hour per Mail. Ich wünsche mir heute von Dream Coco Braun. Grüße damit meine Kumpels, mit denen ich später noch in den Club gehe. Als Einstimmung dazu wünsche ich mir diesen Song dazu. Spannend, Leonard. Sehr, sehr spannend. Wir kommen jetzt zu... Oh, Yvette hat hier reingeschrieben. Per Mail? Nein, per WhatsApp. Hallöchen, ich habe für meinen Mann Alex einen Musikwunsch. Wir machen heute einen ruhigen Abend mit Freunden, da der Alex am Donnerstag junge 37 Jahre wurde. Ja, da muss man es jetzt langsam angehen. Das ist scheinbar so, wenn du das sagst, Yvette. Ich hätte ganz gerne von Bon Jovi Have a Nice Day. Ginge so jetzt irgendwie, das wäre cool. Dann würden es auch alle mitbekommen. Hoffentlich bekommen es alle mit. Aber es sind ja nicht viele, Yvette. Ja, ist ja ein ruhiger Abend mit Freunden. Es werden jetzt nicht so 20, 30 sein. Oder seid ihr jetzt zu 30 Grad am Tisch und führt tiefgründige Gespräche über das Sein und Nichtsein? Ich weiß es nicht, Yvette. Sag gerne Bescheid. Aber wir wünschen auf jeden Fall Alex alles Gute zu seinem 37. Geburtstag. Da geht noch was. Here's Have a Nice Day.

0: Ich weiß ganz genau, wenn der Florian hier anruft, dann heißt es wieder Armin van Buuren. Und genau so war es. Flo aus Schweinfurt hat angerufen und hat gesagt, Timo, es ist mir ein wenig zu wenig. Zu wenig Armin van Buuren hier. Sag ich, kann man ändern in der Happy Hour. Dafür ist sie ja da. This is what it feels like, hat er sich gewünscht. Und er möchte damit nämlich jemand ganz Besonderen grüßen, nämlich seinen guten Kumpel, den Tobi. Denn der Tobi hat ihn tatsächlich gestern nach Hause gefahren. Von was wollte er mir nicht verraten? Wer weiß, was er schon wieder getrieben hat, der Florian. Wir machen jetzt eine kurze Pause. Danach kommen wir zu einer Dame, die eigentlich immer nur am Worken ist. Sie kommt aus Würzburg, am Worken, nicht am Twerken. Ihr müsst richtig zuhören. Sie kommt aus Würzburg und schafft sehr, sehr oft Nachtschicht. Sehr, sehr oft. Die ist nur am Arbeiten. Und jetzt hat sie endlich mal wieder frei. Die Rede ist von der Janine. Die Kaffeemaus Janine. Hätte ganz gerne Amy Winehouse mit Tears Dry on Their Own. Ja, die trocknen von alleine. Das ist die Aussage dieses Hits von Amy Winehouse. Gott hab sie selig. Club 27. Tolle Performerin. Viel zu früh von uns gegangen. Ich komme gleich wieder. Bis gleich.
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Die Nullerjahre in eurer Happy Hour mit Mando Diao und Dance with Somebody. Ein Musikwunsch vom Daniel aus Kürnach. Er grüßt alle, die jetzt auch gerade zur Arbeit fahren. Wohin zur Arbeit hat er nicht gesagt. Aber gut, ist ja auch nicht so wichtig. Viele Grüße auf jeden Fall. Wir kommen jetzt in der Happy Hour zu Nika. Nika meldet sich auch sehr regelmäßig hier. Sie ist quasi auch schon Teil der Happy Hour Community und das könnt ihr auch werden. Macht einfach mit, schickt euren Musikwunsch hier rein, inklusive den Grüßen und mit ein bisschen Glück funktioniert das Ganze dann. Können wir hier verwursten und dann abspielen. Es klappt, versprochen. 0931 35 47 20, wenn ihr hier anrufen mögt, oder WhatsApp oder Mail oder alles nochmal nachlesen auf unserer Homepage, fradiogong.com. Was hat sich die Nika gewünscht? Also es soll einmal wohl ein Gruß rausgehen an ihre große Schwester, die Charlie. Und da die nämlich ein großer Lady Gaga-Fan ist, darf es nur Pokerface geben. Das bekommen wir hin. Ich merke schon, wir bleiben jetzt anscheinend ein bisschen in den Nullerjahren. Haben wir uns da jetzt gerade so ein bisschen festgefahren? Vollkommen in Ordnung. Vollkommen in Ordnung.

0: Na, hoffentlich hat dich die Susanne jetzt gefreut. Bob Marley mit Iron, Lion, Zion, Radio Gong, der Happy Hour. Mein Gott, wie schnell das jetzt schon dunkel wird. Ne? Ich gucke hier gerade raus, es ist erschreckend. Das ist doch wirklich erschreckend. Naja.
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0: Wann ist denn eigentlich schon wieder Zeitumstellung? Im Oktober, glaube ich, gell? Es fühlt sich an, als ob morgen schon Zeitumstellung wäre. Wir haben doch Zeit. Wir sind in der Happy Hour. Ich freue mich sehr über eure Musikwünsche. Hallo Timo, ich würde sehr gerne das Lied Mensch von Herbert Grönemeyer wünschen, weil mit dem Lied bin ich nämlich groß geworden. Du bist mit dem Lied Mensch von Herbert Grönemeyer groß geworden? Ist das jeden Tag gespielt worden? Das ist ja schrecklich. Gottes Willen. Nein. Ah, ich verstehe. Kennst du die Zeitumstellung, wer? Wir haben doch Zeit. Wir sind in der Happy Hour. Ich freue mich sehr über eure Musikwünsche. Hallo Timo, ich würde sehr gerne das Lied Mensch von Herbert Grönemeyer wünschen, weil mit dem Lied bin ich nämlich groß geworden. Du bist mit dem Lied Mensch von Herbert Grönemeyer groß geworden? Ist das jeden Tag gespielt worden? Das ist ja schrecklich.

0: Angelina Stevens. Sind das Superstars? Das würde passen. Die liebe Marion und außerdem grüße ich noch dich, lieber Timo. Und das ganze Team, das ganze Gong-Team, selbstverfreilich. Hoffentlich spielst du das heute ab. In Liebe, Annika aus Kitzingen. Wow. Ist ja richtig emotional heute. Danke, Annika. Hier ist für dich dein Song, mit dem du aufgewachsen bist. Hier ist Herbert Grönemeyer und...
1: Der Match heißt Match, glaube ich.

0: Ah, da gab's doch noch Viva und MTV und so. Herbert Grönemeyer, ein Superstar der Superlative. Deutsches Exportwunder. Und wir haben noch ein anderes deutsches Exportwunder. Nicht nur die Jungs aus Kascht, Fastboy. Nein, nein. Kommen zu uns. Im August, nächstes Jahr.
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0: Au, die letzten Minuten der Happy Hour mit AC/DC und Thunderstruck. Mal nicht gewünscht vom Sebastian aus Heiligenhaus. Das gibt's ja gar nicht. Hallo, lieber Timo. Ich bin die Vanessa Dragon aus Kitzingen. Und ich wünsche mir heute Abend AC/DC Thunderstruck. Damit grüße ich meine Freundin Annika. Sie ist meine beste Freundin für immer und ewig. Das haben wir vertraglich so vereinbart. Nee, den Rest habe ich mir ausgedacht. Und damit grüße ich außerdem meine Familie. Die habe ich sehr lieb. Und auch alle, die mich kennen. So, wir sind am Ende angekommen. Es geht jetzt tatsächlich nochmal um Sebastian und aus Heiligenhaus. Allerdings auch um die Simone. Simone hat mir ein Päckchen hier reingeschickt mit leckerer Schokolade, Skittle Rainies und Drachenzungen. Simone, vielen, vielen herzlichen Dank. Du bist eine Zaubermaus. Vielen, vielen Dank. Ich werde die teilen. Hast du gedacht, hä? Auf gar keinen Fall. Das nehme ich mit nach Hause. Sebastian aus Heiligenhaus hat sich heute etwas Besonderes gewünscht. Deswegen habe ich es zum Schluss aufgehoben. Er hat es mir erlaubt. Ich soll nämlich alle grüßen, die wir kennen. Familie Kraus, Kio, Cecil, die Tafel, die Desiree, Christian aus Nürnberg, wir wissen immer noch nicht, wer er ist. Und nicht zu vergessen, alle Einsatzkräfte, das Finanzamt und sonst noch sämtliche Behörden, die zuhören. Das ist wichtig. Sebastian aus Heiligenhaus. Heute geht's richtig rund beim Sebastian. Mein Name ist Timo Schneider. Wir hören uns in der Stunde wieder. Schön, dass ihr bei der dieswöchigen Happy Hour dabei wart. Hier sind die Boogie Pimps mit Somebody to Love. Ciao!
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2: Ich bin Stefan Schütz. Der Wahlsieg der AfD in Sachsen-Anhalt hallt bundesweit nach. Zehntausende sind in vielen Städten des Landes auf die Straße gegangen, um ein Zeichen gegen Ausgrenzung zu setzen. Tanja Wagner berichtet.
3: Kein Schritt zurück gegen die AfD und rechte Hetze, hieß es etwa in Düsseldorf. Unter dem Motto Freiheit muss verteidigt werden, wurde in Hamburg zum Handeln aufgerufen. Kondome werden besser geprüft als rechte Verdachtsfälle, stand auf den Plakaten in Schwerin zu lesen. Berlin, Leipzig, Mainz, München, überall reihten sich Tausende in die Protestzüge ein.
2: Die Motivation, mehr zu arbeiten, setzt sich zusammen aus gutem Grundgehalt, flexibler Arbeitszeit, Boni und steuerlichen Vorteilen. Das ergab eine Befragung von 1.000 Beschäftigten durch die Jobseite Indeed. Demotivierend empfindet es ein Anteil von etwa 75%, wenn Politiker davon sprechen, dass mehr geleistet werden müsste, denn ebenso viele arbeiten bereits länger, als ihr Arbeitsvertrag vorsieht. Seit Wochen gibt es eine Debatte darüber, ob die Gasspeicher angesichts der nahenden kalten Jahreszeit gut genug gefüllt sind. Verantwortliche der Bundesnetzagentur zeigen sich betont gelassen. Präsident Müller sagte, bereits jetzt sei mehr Gas in den Speichern, als im gesamten vergangenen Winterhalbjahr entnommen wurde. Zudem bliebe noch Zeit, die Vorräte weiter anzuhäufen. Die Tabelle der Fußball-Bundesliga sieht aktuell etwas anders aus als gewohnt. Freiburg steht nach einem 5:0 gegen Gladbach ganz oben. Dortmund folgt dahinter. 3:0 hieß es heute gegen Paderborn. Augsburg ist Dritter, spielte 2:2 gegen Leverkusen. Hoffenheim gewann gegen Stuttgart 2:1 und Frankfurt setzte sich in Mainz mit 3:1 durch.
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1: Ich bin Stefan Schönz. Bundesweit sind zehntausende Menschen gegen Rechtsextremismus auf die Straße gegangen. In Berlin sind 7 Demonstrationszüge zum Roten Rathaus gezogen. In Düsseldorf haben rund 20.000 Menschen gegen die AfD protestiert. Auch in Hamburg haben Tausende demonstriert, organisiert von der Initiative Prüf. Sie fordert, dass das Bundesverfassungsgericht alle als rechtsextrem eingestuften Parteien überprüfen soll. Schlechter Schlaf ist für die Hälfte der 5- bis 10-Klässler offenbar etwas Alltägliches. Das fand die Krankenkasse DRK heraus. Es wird ein Zusammenhang hergestellt zu den schlechten Ergebnissen der PISA-Schulstudie. Jan-Henner Reitze berichtet.
2: Seit 10 Jahren wird die Umfrage durchgeführt. In diesem Zeitraum haben Schlafprobleme und Erschöpfungsgefühl stetig zugenommen. Das liege daran, dass Kinder und Jugendliche zu lange und auch spät abends am Handy hängen. So ein Erklärungsversuch des Verbands der Kinder- und Jugendärzte. Mehr auf die eigene Gesundheit achten, empfehlen die Autoren der Studie, um besser lernen zu können und auch in der nächsten PISA-Studie wieder besser zu sein.
1: Nach dem fehlgeschlagenen Drohnenanschlag am Flughafen Leipzig-Halle im August gehen die Ermittlungen weiter. Eine Spur führt dabei zum russischen Militärgeheimdienst GRU. Medien berichten von 2 Verdächtigen, von denen einer ein mutmaßlicher GUR-Agent sein soll. Er soll mittlerweile wieder in Russland sein. Das Land weist jegliche Beteiligung zurück. In der Fußball-Bundesliga grüßt Freiburg von der Tabellenspitze. Die Breisgauer gewann gegen Gladbach mit 5:0. Trainer Schuster anschließend bei der Zone.
3: Das Allerwichtigste, um dauerhaften Erfolg zu haben, ist der Demut. Und das ist wichtig, vor allem nach Siegen auch genau diesen eben auch zu leben. Deshalb, wir freuen uns über den Sieg und alles andere ist Nebensache.
1: Bei Gegner Gladbach wackelt der Trainerstuhl von Eugen Polanski kräftig. Die weiteren Ergebnisse: Augsburg-Leverkusen 2:2, Dortmund-Paderborn 3:0, Hoffenheim-Stuttgart 2:1, Mainz-Frankfurt 1:3 und Köln-Bremen 1:1.
4: Soweit die News, die findet ihr nochmal auf unserer Homepage auf radiogong.com.
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4: Aktuell haben wir gute 19 Grad bei uns in der Region. Später wird es kühler, 13 bis 10 Grad. Dazu gibt es auch morgen vor allem in Regen und Nieselregen. Die Höchstwerte erreichen dann 18 bis 21 Grad. Am Montag gibt es einen sehr trüben Start, dann aber so um die 23 Grad mit Sonne. Und am Dienstag wird sehr, sehr sonnig. Da bekommen wir nochmal Spätsommerwetter. Schon wieder Spätsommerwetter.
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4: Hallo liebe Auto- und Lkw-Fahrer, aktuell nichts los auf den Straßen. Bitte denkt an die Blitzer, einmal in B8, nicht in, sondern auf der B8, Würzburg Richtung Kitzingen. Und zwar steht da der Blitzeranhänger auf Höhe des Müllheizkraftwerks und in Schweinfurt in der Meinberger Straße Richtung Schonungen auch dort ein Blitzeranhänger. Also bitte Fuß vom Gas. Eine gute und vor allem sichere Fahrt euch.
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4: Genau, der bin ich. Und ich bin die nächsten 2 Stunden für euch am Start mit Kitschkrieg und Blumengarten. Hier ist für euch gut genug.

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Ah, da ist er, Freunde. Wer mich unter der Woche gehört hat, der weiß es ganz genau, was das für mich ist. Das ist für mich ganz persönlich mein Sommerhit des Jahres 26 und das kann mir keiner wegnehmen. Ja? Keine Shakira mit Die Die, die den offiziellen Sommerhit des Jahres 2026 hat. Nein, für mich ist es Summer Jam mit Billa Joe und Kilimanjaro. Da kletter ich gerne auch mal hoch, aber nur für den Herrn Summer Jam, sag ich euch, Freunde. So, was kann man heute noch so unternehmen? Ich habe mal nachgeguckt, beziehungsweise wir gucken dann auch mal gemeinsam noch mal ein bisschen deeper rein. Wer es noch nicht mitgekriegt hat oder noch nicht gehört hat, wir haben ja auch das Stramu wieder bei uns in Würzburg. Ich finde, das ist so ein schönes Festival, gerade für die Familie und für alle da draußen, die ein bisschen was erleben wollen, auch musikalisch. Es sind so viele Künstler da, es sind so viele, ja, wie soll ich sagen, so viele nette Leute da, die einfach euch eine schöne Zeit geben möchten. Also guckt ruhig mal morgen auch nochmal auf dem Stramu vorbei. Es ist wirklich toll, dass es sowas gibt und ich finde auch gerade die Künstlerinnen und Künstler sind da sehr, sehr, sehr, sehr dankbar für die ganzen Zuschauer, die da am Start sind. Also von daher, gucken wir mal, was später so geht. Es ist Samstagabend, Freunde. Ihr bleibt schön entspannt. Hier gibt's für euch Tampa City und Self-Aware.

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0: Kerzai mit Gabriella. Schauen wir mal, was man heute alles so machen kann, wenn man eine Straßenstreunerkatze zum Beispiel wäre.
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0: Wir haben in Würzburg natürlich das Stramu-Festival, übrigens das ganze Wochenende entlang. Da könnt ihr natürlich euch jede Menge Künstlerinnen und Künstler einmal geben. Außerdem gibt es heute partytechnisch für euch in Würzburg einmal das Airport mit dem Elternabend. Das ist um 21 Uhr gestartet. Wir haben in der Bombe Keller lieber auf dem Boot des Sippens Saturday. Nein, Final Sparkle, Verzeihung, mit Live-DJs und Free-Tattoos. Bis 22 Uhr geht das übrigens noch. Im Odeon ist Odeon Saturdays, im Taubi ist From 80s Till Today und in der Jahn-Terrasse gibt es Backroom Session mit dem Summer Closing. Richtung Schweinfurt, gucken wir mal, was da noch so abgeht. Dort haben wir das Schlossfest in Schwebheim, außerdem Jubiläumsevent an der Obermain-Therme seit 17 Uhr und es gibt auch übrigens das 47. Straßenweinfest in Feuerthal. Das läuft noch bis kurz vor 0 Uhr und zwar oben in der Feuerthaler Straße in Hammelburg. Alles nochmal zum Nachlesen auf unserer Homepage auf radiogong.com und wir wünschen euch wie immer ganz viel Spaß dabei.
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Malik Harris mit Easy. Malik Harris übrigens, könnt ihr, es liegt an euch, könnt ihr live sehen und hören, wenn ihr Bock drauf habt. Es war seine neue Nummer Easy. Die würde er ganz gerne für euch performen. Müsste halt nach Schweinfurt kommen. Und dann müsste halt auch mal vielleicht auch vorher schon kommen. Denn ab Montag haben wir eine Pop-Up-Redaktion. Ja, in der Wolfsgasse 7. Das geht auch, haben wir uns gedacht. Direkt am Rossmarkt von Montag bis Mittwoch von 10 bis 18 Uhr. Und von 15 bis 18 Uhr ist da sogar Sendung mit Kollege Läuse. Der sitzt dann da drin in diesem Pop-Up-Store. Könnt ihr mal zugucken, wie er sich verspricht oder eben nicht. Nee, macht er nicht. Läusel macht einen tollen Job, hör mal. Also bitte nicht ablenken. Aber am Montag könnt ihr schon vorbeikommen, denn da gibt es ein Schultütenbasteln mit Materialien von Papier Schmidt. Und wie gesagt, am Dienstag dann Special Guest Malik Harris. Der hat richtig Bock drauf. Ja? Also schaut mal vorbei in Schweinfurt am Rossmarkt in der Wolfsgasse 7 ab Montag. Hier ist für euch das Second Voice mit

Hugel mit Soulton und Jamaikan und Bam Bam. Freunde, ich bin immer noch total gehypt. Der November rutscht immer näher. Ich weiß, es ist für einige da draußen kein besonderer Monat, für viele aber dann doch, weil ihr wisst genau, es wird soweit sein, es wird endlich GTA 6 rauskommen. Warum fange ich schon wieder damit an? Ist ganz einfach. Ich habe bewusst unter der Woche mal random Leute drauf angesprochen. So ein bisschen gekitzelt so, ja. Da waren zum Beispiel sehr, ich sag's mal, enge Arbeitskollegen. Ich sieht's mich mit denen. Ja, also das Verhältnis ist etwas distanziert, aber trotzdem freundlich. Und da habe ich mal so gefragt, so, und? November? Urlaub? Kein Urlaub? Urlaub? Okay, Urlaub. Und so Mitte oder Ende November? Ende November. Spielen Sie? Ja, Sie spielen es. Okay, gut, alles klar. Super, Sie spielen es. Ja, ab da waren wir per Du. Also es verbindet einfach, versteht ihr? Wenn GTA 6 rauskommt, werden einige Leute wahrscheinlich auch krank machen. Das wird März nicht so gefallen, bin ich mir ziemlich sicher, aber es ist ja für einen guten Zweck. Wir haben ja auch lange genug drauf gewartet. Es waren ja jetzt über 10 Jahre und es hat mehrere Milliarden gekostet. Von daher, das können wir uns leisten. Hier ist für euch Bebe Rexha und New Religion.

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1: Ich bin Dominik Schweiger. Kanzler Merz verliert den Rückhalt in der Gesellschaft. Nach einer Umfrage im Auftrag der Bild halten ihn 78% der Befragten für falsch auf dem Posten. Mehr von Tanja Wagner.
2: Vor einem Jahr war immerhin noch fast ein Drittel der Befragten mit seiner Arbeit zufrieden. Glaubt man den Umfragen heute, hat er es sich inzwischen sogar bei 58% der Anhänger von CDU und CSU verscherzt. Auch Vizekanzler Klingbeil kommt bei den Menschen nicht mehr sonderlich gut an. Rund die Hälfte der Befragten findet nicht, dass er an die Spitze der SPD gehört.
1: Das Ölförderland Saudi-Arabien steht unter Druck. Im Osten können Tanker nicht durch die Straße von Hormuz, weil der Iran blockiert. Jetzt wurde eine wichtige Pipeline dicht gemacht, weil die Houthi-Rebellen sie beschossen haben. Die USA vermuten die Urheber im Iran, können das aber bisher nicht beweisen. Rasant ist die Konsequenz weiter steigender Spritpreise, auch hier bei uns in Deutschland. Immer mehr Kinder und Jugendliche fühlen sich erschöpft. Fast die Hälfte der Schülerinnen und Schüler in den Klassen 5 bis 10 hat in einer Umfrage der Krankenkasse DAK über Schlafstörungen geklagt. Fast 70% fühlen sich mindestens einmal pro Woche erschöpft. Kinder- und Jugendärzte sagen, es wird so viel Zeit an Handys und Spielekonsolen verbracht. Auch die schlechten Ergebnisse der PISA-Schulstudie ließen sich davon ableiten. In der Fußball-Bundesliga ist Freiburg im Moment Tabellenerster. Die Breisgauer gewannen gegen Gladbach mit 5:0. Bei der Borussia muss sich Trainer Eugen Polanski nach Niederlage Nummer 3 Sorgen um seinen Job machen. Außerdem spielten Augsburg-Leverkusen 2:2, Dortmund-Paderborn 3:0, Hoffenheim-Stuttgart 2:1, Frankfurt-Mainz 1:3 und Köln-Bremen 1:1.
3: Soweit die News. 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
3: Aktuell haben wir gut 19 Grad bei uns in der Region. Später wird es kühler. Die Temperaturen gehen zurück auf 13 bis 10 Grad. Es bleibt aber trocken. Morgen früh dann starten wir mit Regen und Nieselregen. Über den Tag verteilt, dann zeigt sich so ein bisschen mal die Sonne bei maximal 21 Grad. Schöner wird es am Montag. Da haben wir zwar einen trüben Start, aber dann so um die 23 Grad. Am Dienstag gibt es dann nochmal viel Sonnenschein.
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3: Hallo liebe Auto- und Lkw-Fahrer, aktuell nichts los auf den Straßen, ihr habt Freifahrt, Vorsicht allerdings, Blitzeranhänger gibt es einmal auf der B8 Würzburg Richtung Kitzingen und zwar auf Höhe des Mühlheizkraftwerks und in Schweinfurt in der Mainberger Straße Richtung Schonungen. Euch eine gute Fahrt.
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3: Exakt, der bin ich und ich bin noch eine Stunde für euch am Start mit Lady Gaga. Hier ist für euch Abracadabra.

Das ist Neptunica für euch mit What If. Stellt euch mal vor, jemand sprengt einen Geldautomaten und die Sprengung ist so heftig, dass das Haus eigentlich abgerissen werden muss. Das ist passiert vor 2,5 Jahren und zwar in Stadtlauringen. Da ist eine Sparkassenfiliale quasi ausgeraubt worden durch eine Geldautomatensprengung. Ende Februar 2024 ist das passiert und ist gleichzeitig dabei komplett zerstört worden. Die neue Bankfiliale, die ist jetzt endlich gestern eröffnet worden, gestern Mittag. Und steht am gleichen Grundstück. Statiker hatten nach der Sprengung festgestellt, dass das Gebäude, in dem sich auch mehrere Wohnungen übrigens befanden, nicht zu retten war. Es muss eine krasse Wucht gewesen sein. 2025 gingen den Ermittlern dann auch die Täter zum Glück ins Netz. Ihnen werden mehrere vergleichbare Taten auch zugeschrieben. Also die haben jetzt nicht nur einmal zugeschlagen. Darunter eine weitere Automatensprengung, nur wenige Meter weiter entfernt. Und die wurden in diesem Jahr vom Landgericht Bamberg dann zu 7 Jahren beziehungsweise 7 Jahren und 6 Monaten Haft verurteilt. Könnt ihr nochmal nachlesen auf unserer Homepage auf radiogong.com. Da können wir ja wirklich froh sein, dass niemandem was passiert ist. Hier ist für euch Olivia Rodrigo mit Drop Dead.

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Hugo mit Moving to the Sun. Andere fahren im Sommer in die Sonne, andere fahren in ihrem Urlaub nicht dahin, wo die Sonne ist, sondern dahin, wo es kalt wird. Und vielleicht habt ihr noch Bock, mit uns ein bisschen das kalte Wetter zu genießen im Dezember, denn heute schon an morgen denken. 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Jetzt gibt's für euch Michiko, um noch bei dem guten, warmen Wetter zu bleiben.

Kelly für euch mit Miracle Bomb, seid damit Heimvorteil hier auf Radio Gong. Ein Wahnsinns-Hit. Wisst ihr, was ich überhaupt nicht Wahnsinn finde, aber eigentlich finde ich es ganz gut. Ist widersprüchlich, ich weiß. Dieser Ton hier. Das ist, wie Zucker auf meinen Ohren, aber es soll ja gar nicht schön sein, denn das war natürlich der Warnton. Wir hatten am Donnerstag wieder einen Warntag. Der Warntag im September war das. Alle Handys, alle Smartwatches haben wieder gebimmelt. Und das ist ja auch gut so, denn es soll euch ja selbstverständlich im Ernstfall, das ja zum Glück kein Ernstfall war, es war ja nur ein Test, soll euch warnen und am Ende natürlich Leben retten. Ich habe immer so ein Problem damit, dann das Ganze wieder auszubekommen, weil ich weiß nicht, ob es nur mir so geht, aber immer wenn ich versuche, das Handy nach diesem Warnton leise zu stellen, also den Warnton auszuschalten, dann kommt er kurz darauf wieder. Und das auch noch auf der Smartwatch und auf dem Smart-Handy und auf dem PC nicht. Nee, auf dem PC nicht. Warum kommt das eigentlich nicht auf dem PC? Gute Frage, ne? Weil wir wahrscheinlich alle nur Handys einstecken haben. Hier ist euch The Bowser mit Magnetic.

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1: Das ist Sidos neue Nummer Issa. Und mit dem Issa jetzt weg. Also ich bin jetzt weg. Mein Name ist nämlich Timo Schneider. Wir hören uns nächste Woche wieder. Jetzt gibt's für euch noch BTS mit Swim. Und wie immer wünsche ich euch an diesem wunderschönen Abend eine erholsame Nacht. Und sag wie immer zum Schluss, der Letzte im Funkhaus macht das Licht aus. Gute Nacht, mein Franken. Swim.

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1: Ich bin Dominik Schweiger. Zehntausende sind heute in vielen Städten auf die Straßen gegangen, um ein Zeichen gegen Rechtsextremismus zu setzen. Nach dem Wahlsieg der AfD in Sachsen-Anhalt. Tanja Wagner berichtet.
2: Kein Schritt zurück gegen die AfD und rechte Hetze, hieß es etwa in Düsseldorf. Unter dem Motto Freiheit muss verteidigt werden, wurde in Hamburg zum Handeln aufgerufen. Kondome werden besser geprüft als rechte Verdachtsfälle, stand auf den Plakaten in Schwerin zu lesen. Hintergrund der Proteste ist der Wahlsieg der AfD am letzten Wochenende. Die Partei hatte die absolute Mehrheit in Sachsen-Anhalt nur knapp verfehlt.
1: Nach einem Drohnenangriff hat Saudi-Arabien seine wichtige Ost-West-Pipeline vorsorglich abgeschaltet. Durch sie konnte Öl bisher an der blockierten Straße von Hormus vorbei zum Roten Meer transportiert werden. Wie lange die Leitung ausfällt, ist unklar. Dauert die Sperre aber länger, könnten Öl und Treibstoff weltweit noch teurer werden. An unseren Tankstellen sind die Preise schon deutlich gestiegen. Der Großteil der Menschen lehnt Friedrich Merz als Bundeskanzler ab. Fast 4 von 5 haben das in einer Umfrage für die Bild gesagt. Selbst bei Wählerinnen und Wählern der Union ist Merz unbeliebt. Mehr als die Hälfte hält ihn für eine Fehlbesetzung. Damit setzt sich die Talfahrt der Kanzlerbeliebtheit fort. Letztes Jahr war immerhin noch jeder und jeder Dritte zufrieden mit ihm. Zur Fußball-Bundesliga. Der FC Augsburg hat die Tabellenführung wieder verloren. Gegen Leverkusen kam der FCA nicht über ein 2:2 hinaus. Neuer Spitzenreiter ist Freiburg nach einem 5:0 gegen Gladbach. Dortmund schlug Paderborn mit 3:0. Frankfurt gewann in Mainz 3:1 und Hoffenheim gegen Stuttgart 2:1. Köln und Bremen trennten sich 1:1.

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1: Ich bin Dominik Steiger. Schlechter Schlaf ist für die Hälfte der 5- bis 10-Klässler offenbar etwas ganz Alltägliches. Das fand die Krankenkasse DAK heraus. Es wird ein Zusammenhang gestellt zwischen den schlechten Ergebnissen der PISA-Schulstudie. Jan-Henne Reitze berichtet.
2: Seit 10 Jahren wird die Umfrage durchgeführt. In diesem Zeitraum haben Schlafprobleme und Erschöpfungsgefühl stetig zugenommen. Das liege daran, dass Kinder und Jugendliche zu lange und auch spät abends am Handy hängen, so ein Erklärungsversuch des Verbands der Kinder- und Jugendärzte. Mehr auf die eigene Gesundheit achten, empfehlen die Autoren der Studie, um besser lernen zu können und auch in der nächsten PISA-Studie wieder besser zu sein.
1: Das Ölförderland Saudi-Arabien steht unter Druck. Im Osten können Tanker nicht durch die Straße von Hormuz, weil der Iran blockiert. Jetzt wurde eine wichtige Pipeline dicht gemacht, weil die Houthi-Rebellen sie beschossen haben. Die USA vermuten die Urheber im Iran, können das aber bisher nicht beweisen. Rasant ist die Konsequenz weiter steigender Spritpreise, auch hier bei uns in Deutschland. Nach dem fehlgeschlagenen Drohnenanschlag am Flughafen Halle-Leipzig im August gehen die Ermittlungen weiter. Eine Spur führt dabei zum russischen Militärgeheimdienst GRU. Medien berichten von 2 Verdächtigen, von denen einer ein mutmaßlicher GRU-Agent sein soll. Er soll mittlerweile wieder in Russland sein. Russland weist jegliche Beteiligung zurück. In der Fußball-Bundesliga ist Freiburg im Moment Tabellenerster. Die Breisgauer gewannen gegen Gladbach mit 5:0. Bei der Borussia muss sich Trainer Eugen Polanski nach Niederlage Nummer 3 Sorgen um seinen Job machen. Außerdem spielten Augsburg-Leverkusen 2:2, Dortmund-Paderborn 3:0, Hoffenheim-Stuttgart 2:1, Frankfurt-Mainz 1:3 und Köln-Bremen 1:1.
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1: Ich bin Dominik Schweiger. Zehntausende sind gestern in vielen Städten auf die Straßen gegangen, um ein Zeichen gegen Rechtsextremismus zu setzen. Nach dem Wahlsieg der AfD in Sachsen-Anhalt. Tanja Wagner berichtet.
2: Kein Schritt zurück gegen die AfD und rechte Hetze, hieß es etwa in Düsseldorf. Unter dem Motto Freiheit muss verteidigt werden, wurde in Hamburg zum Handeln aufgerufen. Kondome werden besser geprüft als rechte Verdachtsfälle, stand auf den Plakaten in Schwerin zu lesen. Hintergrund der Proteste ist der Wahlsieg der AfD am letzten Wochenende. Die Partei hatte die absolute Mehrheit in Sachsen-Anhalt nur knapp verfehlt.
1: Immer mehr Kinder und Jugendliche fühlen sich erschöpft. Fast die Hälfte der Schülerinnen und Schüler in den Klassen 5 bis 10 hat in einer Umfrage der Krankenkasse DAK über Schlafstörungen geklagt. Fast 70% fühlen sich mindestens einmal pro Woche erschöpft. Kinder- und Jugendärzte sagen, es wird zu viel Zeit an Handys und Spielkonsolen verbracht. Auch die schlechten Ergebnisse der PISA-Schulstudie ließen sich davon ableiten.
3: Nach einem Drohnenangriff hat Saudi-Arabien seine wichtige Ost-West-Pipeline vorsorglich abgeschaltet. Durch sie konnte Öl bisher an der blockierten Straße von Hormus vorbei zum Roten Meer transportiert werden. Wie lange die Leitung ausfällt, ist unklar. Dauert die Sperre aber länger, könnten Öl und Treibstoff weltweit noch teurer werden. An unseren Tankstellen sind die Preise schon deutlich gestiegen. Zur Fußball-Bundesliga. Der FC Augsburg hat die Tabellenführung wieder verloren. Gegen Leverkusen kam der FCA nicht über ein 2:2 hinaus. Neuer Spitzenreiter ist Freiburg nach einem 5:0 gegen Gladbach. Dortmund schlug Paderborn mit 3:0. Frankfurt gewann in Mainz 3:1 und Hoffenheim gegen Stuttgart 2:1. Köln und Bremen trennten sich 1:1.
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